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1: Im Studio Colin Mock. Trotz Einmischung von US-Präsident Trump. Die USA haben bei der Fußball-WM gegen Belgien mit 1:4 verloren und sind damit im Achtelfinale ausgeschieden. Und das, obwohl der beste US-Stürmer nach einer mehr als umstrittenen Entscheidung der FIFA doch in der Startelf stehen konnte. US-Präsident Trump hatte sich zuvor bei FIFA-Boss Infantino persönlich für Rotsünder Balogun eingesetzt. Belgien jubelt jetzt also. Im Viertelfinale wartet mit Spanien aber ein harter Brocken. Der Europameister hat sich am Abend mit 1:0 gegen Portugal durchgesetzt. Die Diskussion um generelle Sonntagsöffnungen von Läden nimmt Fahrt auf. Wirtschafts- und Tourismuspolitiker der CDU begrüßen den Vorstoß des Handelsverbands. Gewerkschaften und Sozialverbände warnen dagegen vor einem weiteren Aufweichen des Sonntagsschutzes. Viele Politiker und Organisationen sind unzufrieden mit dem Haushaltsentwurf der Bundesregierung. Im kommenden Jahr will das Kabinett mehr als 555 Milliarden Euro ausgeben und auch jede Menge Schulden machen. Das ist alarmierend, heißt es vom Industrieverband BDI. Scharfe Kritik gibt's etwa an den deutlich höheren Rüstungsausgaben. Bundesfinanzminister Klingbeil sagt dazu:
2: Wir müssen in kürzester Zeit 3 Jahrzehnte aufholen, in denen unsere Bundeswehr runtergespart wurde. Wir müssen Jahrzehnte aufholen, in denen wir nicht in unsere Verteidigungsfähigkeit investiert haben. Und dabei keine neuen Schulden zu machen, das geht nicht. Das ist wie ohne Rakete zum Mond fliegen.
1: Das Elterngeld soll offenbar leicht erhöht werden. Das steht laut dem Magazin Politico in einem Gesetzentwurf von Bundesfamilienministerin Prien. Gleichzeitig soll das Elterngeld aber nur noch für maximal 12 Monate gezahlt werden. Und zwar nur, wenn beide Elternteile jeweils mindestens 3 Monate Elternzeit nehmen. Gibt es ein Zeichen von Geschlossenheit oder kommt es zum Eklat? Das ist vor dem NATO-Gipfel heute und morgen in der Türkei völlig unklar. Letztes Jahr einigten sich die Mitgliedsländer, die Verteidigungsausgaben deutlich zu erhöhen. Trotzdem beschwert sich US-Präsident Trump darüber, dass sie zu niedrig sind.
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3: Mit KI-Support. Viele Wolken sind heute Morgen dabei und vor allem im Norden und Osten kann es auch mal regnen. Im Laufe des Tages wird der Regen dann eher zu einzelnen Schauern und lässt vom Westen her nach, während es im Südwesten oft trocken bleibt. Dazu liegen die Höchstwerte zwischen 18 und 34 Grad. In den Bergen und an der Küste gibt's Sturmböen. Morgen dann meist trocken mit mehr Wolken Richtung Südosten, maximal bis 32 Grad.

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2: Lieber Hörer, in das Sprechzimmer eines Arztes kam eines Tages ein Mann in höchster Verzweiflung. Er klagte über Schwermut, die wie ein ständiger Druck auf ihn lastete. Da sagte der Arzt zu ihm: »Sie müssen Zerstreuung haben. Kommen Sie heute Abend mit mir in das Varieté. Dort tritt ein ausgezeichneter Komiker auf. Wenn Sie den gehört haben, lernen Sie wieder lachen und werden von Ihrer Schwermut geheilt.« Da antwortete der Mann: »Herr Doktor, der Komiker, von dem Sie sprechen, bin ich selbst.« Sind wir nicht alle diesem Komiker verwandt? Ist es nicht so, dass wir alle irgendwie eine Maske tragen, um unser Elend nicht zu zeigen? Nach außen, den Menschen gegenüber, da sieht man es uns nicht an. Wir lächeln, unterhalten vielleicht eine ganze Gesellschaft mit unseren Späßen, immer nur lächeln, immer vergnügt, aber wie es im Herzen aussieht, geht niemand nichts an. Nur manchmal, wenn wir uns unbeobachtet fühlen, in den einsamen Stunden unseres Lebens beginnt es in uns zu weinen. Da bricht es dann hervor. Es mag sein, dass wir jahrelang die Maske eines Komikers tragen. Vielleicht empfinden wir noch gar nicht unsere innere Not. Wir gehen unserer Arbeit nach, haben unsere Vergnügungen, bis doch einmal die Stunde kommt, in der wir aus unserer Selbstzufriedenheit herausgerissen werden und unsere lächelnde Maske zu einem schmerzverzerrten Angesicht wird. Dann spüren wir das ganze Elend unseres Lebens, unsere ganze Trostlosigkeit. Warum erzähle ich das? Einfach deshalb, weil uns jetzt von einem Helfer erzählt wird, weil Menschen von heute das Wort gilt, das der Prophet Zacharja seinem Volk in seiner großen Not als die große Verheißung zugerufen hat: Freue dich sehr, jauchze, siehe, dein König kommt zu dir, ein Gerechter und ein Helfer, arm, und reitet auf einem Esel und auf einem Füllen der Eselin. So wird uns das in Zacharja Kapitel 9 berichtet. Wir leben jetzt in der Passionszeit. Wer seine Bibel kennt, der weiß, wie sich die Weissagung der Propheten in Jesus Christus erfüllt hat. Wie er damals in Jerusalem eingezogen ist, auf einem Eselsfüllen. Es war ein königlicher Empfang, den sie ihm bereitet hatten. Sie schlugen Zweige von den Bäumen, um damit seinen Weg zu begrenzen, und warfen Kleider vor die Füße des Reittieres. Ein Jubel ohnegleichen klang durch Jerusalem. Sehr rasch war er in das Gegenteil umgeschlagen. Da war dem Hosianna das bittere Wort »Kreuzige ihn« gefolgt. Es waren dieselben Volksmassen, die seine Verurteilung gefordert hatten. Es war die große Enttäuschung, die sie an Jesus erlebten. Sie kannten ihre Bibel nicht. Sie erwarteten einen machtvollen Herrscher, einen König, der sie von der Herrschaft der Römer erlösen würde. Nun kam es ganz anders. So, wie der Prophet ihn verheißen hatte, ein Gerechter und ein Helfer, arm. Liebe Hörer, ist es heute nicht

Ebenso, was wir brauchen, so sagen die Menschen, ist ein starker und mächtiger Herr. Aber einer, der arm ist, der taugt nicht für unsere Zeit. Der Glaube an Jesus Christus taugt nicht für die heutige Situation, so wird es proklamiert. Man ärgert sich auch heute an der Armut Jesu, der nicht auf einem mächtigen Streitross als Menschheitsbeglücker daherkommt, sondern auf einem Eselsfüllen. Wer glaubt schon an solch einen Mann? Jesus kam damals ganz niedrig nach Jerusalem, und so kommt er wieder jetzt zu uns. Darin liegt nach dem Willen Gottes die Rettung der ganzen Welt. Und es liegt alles daran, dass jeder von uns ihn annimmt. Denn dass er arm kommt, macht ihn solidarisch mit unserer Not. Dass er nicht als stolzer Eroberer kommt, sondern als Heiland und Retter für unsere Sündenschuld, das ist unsere Hilfe. Gott sei Dank kam und kommt er nicht anders. Betrachten wir doch die stolzen Eroberer, mit denen, die auf stolzen Kriegsrossen an der Spitze ihrer Armeen marschieren. Heute sind sie mit ihren Panzern und Flugzeugen unterwegs. Ihr Weg durch diese Welt ist mit Blut und Tränen, mit dem Leid der geängstigten Herzen und der Flüchtlinge gekennzeichnet. Sie bringen Unruhe, Ungerechtigkeit und Friedlosigkeit auf diese Erde. Sie sind keine Helfer, sondern Zerstörer. Keine Helfer in äußerer und innerer Not. Lieber Hörer, was unsere Zeit braucht, sind Männer und Frauen, junge und alte, die sich in priesterlicher Haltung herabbeugen zu den Menschen, die ihnen und damit unserer Zeit den Frieden der Herzen bringen. Unser Retter, Jesus Christus, der da auf einem Eselsfüllen in Jerusalem einzog, zieht als Priester Gottes ein. Der sich in priesterlicher Haltung zu den Menschen herabgebeugt hat, und zwar so tief, dass er sein Haupt am Kreuz neigte und verschied. Der um der Menschen willen so arm wurde, auf alle Orden und Ehrenzeichen verzichtete, damit alle Elenden und Hoffnungslosen, alle Entrechteten ihre Häupter wieder aufrichten können. Er ist ein Gerechter, der einzig Gerechte in dieser Welt der Ungerechtigkeit. Er hat in göttlicher Gerechtigkeit den Weg der Gerechtigkeit gelehrt. Er macht auch die Menschen, bei denen er einziehen kann, weil sie ihm ihr Leben übergeben, vor Gott gerecht. Er löst sie heraus aus Sünde und Schuld. Er ist unser Helfer, der umherging und wohltat und selbst nichts hatte, wo er sein Haupt hinlegen konnte. Er machte die Lahmen wieder gehend, die Aussätzigen rein. Die tauben Menschen konnten wieder hören. Den Armen wurde das Evangelium gepredigt. Die Toten standen wieder auf. Er war bei Gott und hätte wohl mögen Freude haben, der aber an die Elenden im Gefängnis dachte. Er machte alle Menschen frei durch die Kraft seines für uns vergossenen Blutes. Jesus scheute keine Mühe und keine Schmach. Er war geduldig bis zum Tode am Kreuz, bis sein Werk vollendet war. Das war der Weg des Sohnes Gottes, der damals in Jerusalem einzog. Dieser Einzug war damals der Einzug der Barmherzigkeit Gottes und nicht der Hartherzigkeit eines irdischen Königs. Die Menschen haben es nicht begriffen. Die Volksmassen verstanden ihre Stunde nicht, dass er ihr Retter war und ihnen helfen wollte. Sie begriffen es nicht, und das Ende war Unfriede, Ungerechtigkeit. Und mit jenen Volksmassen haben es seit diesem Einzug in Jerusalem die Menschen und Völker aller Zeiten nicht begriffen, denn sonst hätten sie Frieden und Gerechtigkeit. Liebe Hörer, hast du es begriffen, dass Jesus Christus diesen Weg für uns Menschen, für dich gegangen ist?
Hast du jemals schon eine klare Entscheidung für Jesus getroffen? Konnte dir Jesus deine Sünden vergeben, weil du sie ihm bekannt und ihn gebeten hast, die Führung deines Lebens zu übernehmen? Jesus zieht auch heute wieder ein. Er zieht auch durch die Straßen unseres Volkes, der ganzen Welt. Begreifen wir, warum er arm daherkommt? Warum er nicht in Pracht und Herrlichkeit einzieht? Wohl uns, wenn wir begreifen und ihn unseren König sein lassen. Wir haben einen Retter, der uns heute Frieden und Heil hier zeitlich und dort ewig bringen kann und will. Er will durch sein Wort bei uns einziehen. Er will dein Heiland sein. Er will die Gefängnismauern deiner Leidenschaften und Gebundenheiten durchbrechen. Er will uns seine Liebe und Hoffnung schenken. Darum lass den Ruf unseres Herzens nicht vergebens sein. Siehe, dein König kommt zu dir, ein Gerechter und Helfer. Er will zu uns allen kommen, einziehen und bleiben als der König des Lebens, bis er uns heimholt in sein ewiges Königreich.

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1: Im Studio Colin Mock. Trotz Einmischung von US-Präsident Trump. Die USA haben bei der Fußball-WM gegen Belgien mit 1:4 verloren und sind damit im Achtelfinale ausgeschieden. Und das, obwohl der beste US-Stürmer nach einer mehr als umstrittenen Entscheidung der FIFA doch in der Startelf stehen konnte. US-Präsident Trump hatte sich zuvor bei FIFA-Boss Infantino persönlich für Rotsünder Balogun eingesetzt. Belgien jubelt jetzt also. Im Viertelfinale wartet mit Spanien aber ein harter Brocken. Der Europameister hat sich am Abend mit 1:0 gegen Portugal durchgesetzt. Die Diskussion um generelle Sonntagsöffnungen von Läden nimmt Fahrt auf. Wirtschafts- und Tourismuspolitiker der CDU begrüßen den Vorstoß des Handelsverbands. Gewerkschaften und Sozialverbände warnen dagegen vor einem weiteren Aufweichen des Sonntagsschutzes. Viele Politiker und Organisationen sind unzufrieden mit dem Haushaltsentwurf der Bundesregierung. Im kommenden Jahr will das Kabinett mehr als 555 Milliarden Euro ausgeben und auch jede Menge Schulden machen. Das ist alarmierend, heißt es vom Industrieverband BDI. Scharfe Kritik gibt's etwa an den deutlich höheren Rüstungsausgaben. Bundesfinanzminister Klingbeil sagt dazu:
2: Wir müssen in kürzester Zeit 3 Jahrzehnte aufholen, in denen unsere Bundeswehr runtergespart wurde. Wir müssen Jahrzehnte aufholen, in denen wir nicht in unsere Verteidigungsfähigkeit investiert haben. Und dabei keine neuen Schulden zu machen, das geht nicht. Das ist wie ohne Rakete zum Mond fliegen.
1: Das Elterngeld soll offenbar leicht erhöht werden. Das steht laut dem Magazin Politico in einem Gesetzentwurf von Bundesfamilienministerin Prien. Gleichzeitig soll das Elterngeld aber nur noch für maximal 12 Monate gezahlt werden. Und zwar nur, wenn beide Elternteile jeweils mindestens 3 Monate Elternzeit nehmen. Gibt es ein Zeichen von Geschlossenheit oder kommt es zum Eklat? Das ist vor dem NATO-Gipfel heute und morgen in der Türkei völlig unklar. Letztes Jahr einigten sich die Mitgliedsländer, die Verteidigungsausgaben deutlich zu erhöhen. Trotzdem beschwert sich US-Präsident Trump darüber, dass sie zu niedrig sind.
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3: Mit KI-Support. Viele Wolken sind heute Morgen dabei und vor allem im Norden und Osten kann es auch mal regnen. Im Laufe des Tages wird der Regen dann eher zu einzelnen Schauern und lässt vom Westen her nach, während es im Südwesten oft trocken bleibt. Dazu liegen die Höchstwerte zwischen 18 und 34 Grad. In den Bergen und an der Küste gibt's Sturmböen. Morgen dann meist trocken mit mehr Wolken Richtung Südosten, maximal bis 32 Grad.

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1: Liebe Hörer, der Apostel Paulus schreibt in 1. Korinther 1, 18 bis 25 etwas über die Bedeutung des Kreuzes Jesu. Es heißt dort: Denn das Wort vom Kreuz ist eine Torheit denen, die verloren werden. Uns aber, die wir selig werden, ist es eine Gotteskraft. Unsere Umgebung ist voll von Kreuzen. Man findet sie auf Türmen und an Weggabelungen, an den bunten Scheiben der Kirchenfenster und auf Friedhöfen. Das Kreuz ist auch ein begehrtes Schmuckstück. Manfred Siebald, der in vielen Jugend- und Gemeindeveranstaltungen durch seine Lieder zum Glauben einlädt, singt: Das kleine Kreuz an deinem Hals, das steht dir gut. Man sieht es, wie es zwischen Kopf und Kragen blinkt. Es müssen ja nicht immer Perlen sein. Oft tut es auch ein Kreuz, das so an einem Kettchen schwingt. Was ist mit dem Kreuz passiert? Wer hat es blank poliert? Wer hat es klein gemacht, handlich und süß? Und weiter spricht dieses Lied davon, dass wir das Kreuz zum Ziergegenstand und Schmuckstück erniedrigen, wenn wir es nicht aus innerer Überzeugung tragen. Lieber Hörer, das Kreuz ist das Zeichen, dass Gott die Welt liebt und sucht, unsere Welt, dich und mich. In der Welt, in der wir leben, voller Religionen, voller Fortschritts- und Wissenschaftsgläubigkeit, voller Waffenlärm, voller Zweifel. Über diese Welt, in der wir leben, ist das Wort vom Kreuz ausgerufen. Diese Botschaft vom Kreuz stellt die Welt und die Menschheit in Frage. Weil die Welt durch ihre Weisheit Gott in seiner Weisheit nicht erkannte, darum hat Gott das Kreuz auf diese Erde gestellt. In den Augen Gottes ist diese Welt nicht eine heile Welt mit ein paar Schönheitsfehlern. Vielmehr deckt die Botschaft vom Kreuz auf: Diese Welt ist gegen Gott gerichtet. Sie ist verloren. Zugleich ist das Kreuz die Chance für die Welt. Wer dieser Botschaft glaubt und sich der göttlichen Kraft öffnet, ist gerettet. Seitdem das Kreuz Jesu Christi aufgerichtet wurde, ist es eine unüberhörbare Herausforderung an mich, an meinen Willen und an mein Denken. Hoffentlich haben wir uns an den Anblick der vielen Kreuze in unserer Umgebung nicht gewöhnt. Vielmehr sollten wir uns durch ihren Anblick auf das Entscheidende konzentrieren. Eben, weil die Welt nicht ein paar Schönheitsfehler hat, sondern ohne Gott verloren ist, hilft Gott auch nicht mit einigen Trostpflästerchen. Er spornt die Menschen auch nicht zu hochtrabenden Leistungen an und setzt ihn dadurch unter Stress. Er bietet den Menschen keine Denklösungen an. Es steht ja viel schlimmer um uns. Gott hat ein Kreuz auf diese Erde gestellt. An diesem Fluchholz stirbt Jesus, Gottes Sohn. Er nimmt die Verlorenheit des Menschen auf sich. Nur der Tod Jesu Christi macht es möglich, dass niemand in der Verlorenheit stecken bleiben muss. Der Zugang zu Gott ist frei. Darum ist das Wort vom Kreuz die ganz große, frohe Botschaft, das Evangelium. Im selben Brief betont der Apostel Paulus gegenüber der Gemeinde in Korinth: Denn ich hielt es für richtig, unter euch nichts zu wissen, als allein Jesus Christus, den Gekreuzigten. Und wir aber predigen den gekreuzigten Christus. So stand es in früheren Jahren an den Stirnwänden vieler Gotteshäuser. Gott wird schwächer als jeder andere Mensch, um den schwächsten Menschen zu erreichen. Darum propagiert Gott nicht das Bild der Stärke, sondern der Schwäche. In einem Stall wird er geboren und am Kreuz als Schandmal und Fluchholz stirbt er. Nicht der kraftstrotzende Muskelprotz vor dem UNO-Gebäude ist die Rettung der Menschen, sondern Jesus Christus, der an Karfreitag in äußerster Schwachheit stirbt und Ostern über den Tod triumphiert. Das Wort vom Kreuz fordert zur Entscheidung heraus. In unserem Bibelabschnitt ist die Rede vom Verloren und gerettet werden, von Torheit und Gotteskraft. So verschieden wird die Botschaft vom Kreuz bis heute eingeschätzt. Der eine hält es für Dummheit, sich damit zu beschäftigen und geht daran vorbei, ohne dass es ihm viel bedeutet. Der andere sieht, dass dadurch sein Leben mit Gott in Ordnung kommt und erfährt darin die Kraft, die ihn mitten in seinem Alltag trägt. Das Kreuz zwingt zu einer Stellungnahme, zu einer Entscheidung. Jesus selbst hat oft davon gesprochen. Da sind einerseits die, die nicht glauben, andererseits die, die glauben. Das hat Folgen. Die einen bleiben die Verlorenen und die anderen sind gerettet. Zu welcher Gruppe gehörst du, lieber Hörer? Hast du schon jemals eine klare Entscheidung für Jesus Christus getroffen? Hast du Vergebung deiner Schuld und Frieden mit Gott? Erkennst du das Opfer an, das der Sohn Gottes an deiner Statt erlitten hat? Wohl dir, wenn du das bekennen kannst: Sein Kreuz bedeckt meine Schuld. Sein Blut macht hell mich und rein. Mein Wille gehört meinem Gott. Ich traue auf Jesum allein. Jeder Mensch muss zuerst seine Sünden bereuen und sich selbst aufgeben. Er darf nicht mit Gott handeln wollen, sondern muss sich vor Gott beugen und erkennen, dass er den Tod verdient hat. Nachdem er das getan hat, soll er auf den auferstandenen Heiland in kindlichem Vertrauen aufblicken. Von ihm kommt Leben, Wiedergeburt, Reinigung und Kraft. Das Kreuz, welches das irdische Leben Jesu beendet, macht auch mit dem Sünder ein Ende. Und die Kraft, die Christus von den Toten auferstehen ließ, erhebt auch ihn zu einem neuen Leben mit Christus. Der Apostel Paulus hatte mit dem Sterben Jesu und seinem Kreuz am Anfang auch ein großes Problem. Für ihn war es wie vielen seiner Zeitgenossen ein Ärgernis, ein Skandalon. Darum war er auch der Gegner der Christen und versuchte, sie auszurotten. Erst vor den Toren der Stadt Damaskus änderte sich für ihn alles. Hier erfuhr er Jesus, den erhöhten Herrn. Damit erkannte er die göttliche Weisheit und die Gotteskraft. Damit war sein Leben total verändert worden. Oder, wie er an die Gemeinde in Korinth später schrieb, etwas ganz Neues war geworden. Darum kann er in unserem Bibelabschnitt voller Überzeugung schreiben: Uns aber, die wir selig werden, ist es eine Gotteskraft. Das Kreuz steht auf dieser Erde mit ihrer tausendfachen Schuld und Verlorenheit. Am Kreuz Jesu erreicht die Sünde aller Menschen ihren Höhepunkt. Niemals war die Sünde scheußlicher. Hier schauen wir in das Herz des Menschen in seiner Verdorbenheit. Viele Menschen meinen, der Mensch sei besser geworden im Laufe der Jahrhunderte. Sünde wird niemals besser. Die Bibel sagt: Denn alle haben gesündigt und verfehlen die Herrlichkeit, die sie bei Gott haben sollten. Gott duldet keine Sünde, er verdammt sie. Heute versuchen die Menschen, das alles zu verharmlosen. Gott sagt uns aber, dass wir alle verantwortlich sind. Wir brauchen also die Entscheidung für Jesus Christus. Wir sehen am Kreuz auch die herrliche Darstellung der Liebe Gottes. Paulus schreibt einmal an die Römer, Gott aber erweist seine Liebe zu uns darin, dass Christus für uns gestorben ist, als wir noch Sünder waren. Keiner von uns kann jemals die Höhe und Tiefe und die Weite der Liebe Gottes verstehen. Am Kreuz wird uns auch der Weg zum Sieg über die Sünde gezeigt. Unser alter Mensch ist mit Christus gekreuzigt. Wir brauchen nicht länger der Sünde zu dienen. Unsere einzige Hoffnung liegt im Kreuz. Dort wird uns der Weg zur ewigen Errettung gezeigt, die völlige Vergebung. Dort können wir mit Jesus Christus ein neues Leben beginnen, gelebt in der Gemeinschaft mit Gott. Das ist die Botschaft vom Kreuz. Es ist die große, wunderbare Einladung Gottes an uns.
2: 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Wer hat es blank poliert? Wer hat es klein gemacht, handlich und süß? 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
1: Liebe Zuhörer, wir leben in einer unsicheren Welt. Es gibt nur eins, was wirklich sicher ist. Jeder von uns wird einmal sterben. Aber was kommt danach? Die meisten Menschen möchten einmal in den Himmel kommen. Was immer sie sich auch darunter vorstellen. Deswegen ist es eine interessante Frage: Wie komme ich denn in den Himmel? Was immer wir uns auch ausdenken oder hoffen, es zählt nur das, was Gott uns durch die Bibel sagt. Schließlich ist der Himmel sein Wohnort. 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
3: Im Studio Colin Mock. Die Einmischung von US-Präsident Trump bei der Fußball-WM hat nichts gebracht. Die USA haben gegen Belgien mit 1:4 verloren und sind im Achtelfinale ausgeschieden. Und das, obwohl der begnadigte Rotzünder Balogun in der Startelf stand. Dirk Justus berichtet.
4: Mit viel Wut im Bauch haben die Belgier die USA aus dem Stadion in Seattle gefegt. US-Präsident Trump hatte sich ja zuvor bei FIFA-Boss Infantino persönlich für Balogun eingesetzt und das hatte in der Fußballwelt massiv für Empörung gesorgt. Mit der Pleite ist somit auch der letzte WM-Gastgeber raus aus dem Turnier. Mal sehen, ob Gianni Infantino wieder einen Anruf aus dem Weißen Haus bekommt, denn man weiß ja, wie Donald Trump mit Niederlagen so umgeht. Ebenfalls im Viertelfinale ist Europameister Spanien nach einem 1:0 gegen Portugal.
3: Bringen mögliche Sonntagsöffnungen den Innenstädten wirklich etwas? Darüber wird weiter gestritten. Der DGB warnt, profitieren würden vor allem große Handelsketten. Kleine Läden gerieten weiter unter Druck. Der Tourismuskoordinator der Bundesregierung Ploss hält dagegen, er erwartet neue Impulse für die Innenstädte. Es ist ein echter Milliardencoup für die deutsche Rüstungsindustrie. Der Kieler Marineschiffbauer TKMS soll Kanada mit bis zu 12 neuen U-Booten ausstatten. Mehr von Cornelius Dreger.
5: Es ist der bislang größte Einzelauftrag für TKMS. Das genaue Volumen wurde nicht genannt. Kanadische Medien sprechen aber von bis zu 62 Milliarden Euro in den kommenden Jahrzehnten. Das deutsche Rüstungsunternehmen hat sich gegen einen Konkurrenten aus Südkorea durchgesetzt. Bis Ende kommenden Jahres sollen die Verträge fertig sein. Das erste U-Boot soll dann 2033 schwimmen. Kanzler Merz begrüßt die Entscheidung. Er spricht von einem starken Zeichen der transatlantischen und europäischen Zusammenarbeit in der Verteidigungsindustrie.
3: Fluggäste in der EU sollen mehr Rechte bekommen. Das EU-Parlament stimmt heute über kostenlose Familiensitzplätze und Fristen für Entschädigungen ab. Die Beträge selbst bleiben unverändert. Ab 3 Stunden Verspätung können Passagiere weiter Geld verlangen, wenn die Airline schuld ist.
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6: Mit KI-Support. Grau und ziemlich wolkig ist es heute Morgen vielerorts. Dazu kann im Osten auch mal Regen runterkommen. Im Lauf des Tages wird das eher zu einzelnen Schauern und lässt von Westen her nach. Während es im Südwesten oft sonnig und trocken bleibt, mit maximal 18 bis 35 Grad. Morgen dann wieder viele Wolken, ab und zu etwas Regen, Höchstwerte bis 32 Grad.

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1: Ich weiß nicht, wie viele Menschen unserer und der vergangenen Generationen von echtem Frieden und echter Versöhnung geträumt haben und so oft brutal enttäuscht worden sind. Versöhnung unter Völkern und Volksgruppen, Versöhnung zwischen Menschen wie du und ich, die wir uns oft so gegenseitig das Leben schwer machen. Immer wieder das Aushalten der unerträglichen Spannungen, die oft in handfeste Auseinandersetzungen eskalieren. Wir brauchen Versöhnung, aber echte und dauerhafte Versöhnung. Viel mehr als bloße Versöhnungsgesten, in denen man sich gegenseitig die Hand gibt oder sich umarmt, um sich dann irgendwann wieder anzugiften. Unser selbstproduzierter Friede ist wie dünnes Eis, das schnell einbricht. Wissen wir überhaupt, was wirkliche Versöhnung bedeutet? Wie kann es geschehen, dass zerbrochene und kaputte Beziehungen wirklich heil werden? Wie gut, dass wir die Bibel haben, in der uns Gott so deutlich zeigt, wie echte Versöhnung Wirklichkeit werden kann. Wenn es um den Begriff Versöhnung geht, spricht die Bibel sowohl im Alten als auch im Neuen Testament vorwiegend von der Versöhnung zwischen Gott und den Menschen. Uns wird klar, dass es keine wahre und echte Versöhnung zwischen Menschen geben kann, solange nicht die Versöhnung mit Gott vollzogen ist. Aber wieso überhaupt Versöhnung mit Gott? Nun, Gottes Wort zeigt uns, dass sich die gesamte Menschheit im Kriegszustand mit Gott befindet. Ja, Sie haben richtig gehört, im Kriegszustand. Und das schon seit einigen tausend Jahren. Bitte machen Sie sich die Mühe und lesen Sie einmal die ersten Seiten der Bibel. Schnell wird uns dann ein Licht aufgehen und wir werden erkennen, wie sehr wir es nötig haben, uns zunächst einmal mit Gott versöhnen zu lassen. Unsere Vorfahren, Adam und Eva, zerbrachen die bis dahin so harmonische Beziehung voller Liebe und Frieden mit Gott, indem sie sich zur Rebellion und Sünde gegen ihren Schöpfer verleiten ließen. Der heilige und gerechte Gott musste die ersten Menschen aus dem Paradies vertreiben und konnte keine Gemeinschaft mehr mit ihnen haben. Von diesem Moment an war Krieg. Krieg zwischen den Menschen und Gott und zwischen den Menschen untereinander. Genauso wie der Zorn Gottes über diese gefallene Welt Realität ist, genauso ist auch Gottes Liebe zu uns Menschen eine Tatsache. Und diese Liebe hat einen wunderbaren Weg gefunden, um die zerbrochene Beziehung zu heilen, um Versöhnung zu schaffen zwischen uns und Gott. Im Neuen Testament lesen wir das herrliche Wort, und zwar in 2. Korinther 5, Vers 19. Denn Gott war in Christus und versöhnte die Welt mit sich selber und rechnete ihnen ihre Sünden nicht zu und hat unter uns aufgerichtet das Wort von der Versöhnung. Interessant, hier heißt es nicht, dass sich der Mensch mit Gott versöhnt hätte. Nein, der unvollkommene, in Sünde gefallene Mensch kann von sich aus überhaupt nichts tun, um sich mit Gott zu versöhnen. Die einzige Chance war die, dass Gott die Initiative ergriffen hat und die Versöhnung vollzog. Wir werden das später noch deutlicher erkennen. Bereits im Alten Testament, vor vielen Jahren, hat Gott seinem Volk Israel die wichtige Wahrheit der Versöhnung vor Augen geführt. Besonders deutlich wird uns das am großen Versöhnungstag, den Gott eingesetzt hat. Es ist der Jom Kippur. Es war der einzige Tag, an dem der Hohepriester des Volkes sich Gott in einer einzigartigen Weise nähern durfte. Wir lesen davon im 3. Buch Mose Kapitel 16. Es gab das sogenannte Allerheiligste zuerst in der Stiftshütte und später dann im Tempel. Ein Ort, der vom übrigen Heiligtum durch einen schweren Vorhang getrennt war. Hinter diesem Vorhang war ein heiliger Ort, der ganz allein Gott gehörte. Wenn nun ein mit Sünde befleckter Mensch einfach durch diesen Vorhang gegangen wäre, hätte er im selben Moment sein Leben verwirkt. Weil Gottes Gerechtigkeit und Heiligkeit keine Gemeinschaft mit der Sünde haben kann und deshalb den Tod des Sünders fordert. In Römer 6, Vers 23 lesen wir, dass der Lohn für die Sünde der Tod ist. Und nun sollte aber der Hohepriester durch diesen Vorhang gehen, um für das ganze Volk vor Gottes Angesicht zu erscheinen, um Sühnung für die Sünden zu erwirken. Was musste er tun, um diesen Auftrag ausführen zu können, ohne zu sterben? Nach Gottes Anweisungen mussten zunächst gewisse Tieropfer dargebracht werden. Und mit dem Blut dieser Tiere konnte der Hohepriester es wagen, vor Gott zu erscheinen. Das Blut ist ein Zeichen dafür, dass jemand sein Leben gelassen hat, dass jemand gestorben ist, und zwar stellvertretend für das Volk und denjenigen, der jetzt vor Gott erscheint. In Hebräer 9, Vers 22 wird uns gesagt, ohne Blutvergießen geschieht keine Vergebung. Nachdem der Hohepriester das Allerheiligste wieder verlassen hatte, war der große Versöhnungstag noch nicht zu Ende. Zuerst musste der Hohepriester einem Ziegenbock seine beiden Hände auf den Kopf legen und alle Sünden des Volkes auf dieses Tier legen. Anschließend wurde dieses Tier in die Wüste gebracht, weit weg vom Volk. Auf das, was ungefähr 2000 Jahre später vor

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1: 1 Vers 29, da steht, siehe, das ist Gottes Lamm, welches der Welt Sünde trägt. Es ist unvorstellbar und doch wahr. Gott selbst ist Mensch geworden und kam in seinem Sohn Jesus Christus zu uns als ein vollkommenes Opferlamm. Er, der Herr Jesus, war der Einzige, der wirklich Sühnung unserer Sündenschuld bewirken konnte, weil er der Einzige, der ohne Sünde war und ist. Als er sich freiwillig ans Kreuz nageln ließ, legte Gott die Sünden aller Menschen, aller Generationen auf ihn. Diese schwere Last war ihm eine unendliche Qual und bewirkte sogar, dass Gott ihn für eine kurze Zeit verlassen musste. Der Herr Jesus schrie, mein Gott, warum hast du mich verlassen? Meine und auch ihre Sündenschuld war es, die dort am Kreuz verhandelt wurde. Der Sohn Gottes vergießt sein Blut für uns sündige Menschen. Nirgendwo anders als dort am Kreuz vereinigten sich so deutlich Gottes Zorn und seine Gerechtigkeit auf der einen Seite und seine nie endende Liebe zu uns sündigen Menschen auf der anderen Seite. Noch kurz bevor er starb, sah er auf die Menschenmenge und betete zu Gott, dem Vater, »Vater, vergib ihnen, denn sie wissen nicht, was sie tun.« Er hat sich freiwillig geopfert und der Zorn Gottes über die Sünde hat sich über ihm entladen. Gottes Gerechtigkeit und sein heiliges Wesen fand in dem Opfer seines Sohnes vollkommene Genugtuung. Als der Sohn Gottes am Kreuz starb und ausrief, »Es ist vollbracht«, da zerriss im selben Moment im nahegelegenen Tempel der Vorhang zum Allerheiligsten komplett von oben nach unten durch. Die Evangelien berichten davon. Nun sollten alle erkennen, Gott hat uns Menschen mit sich versöhnt. Der Weg zu Gott ist frei. Das Blut seines Sohnes reinigt uns von aller Sünde. So können wir ohne Angst zu Gott kommen und mit ihm Gemeinschaft haben. Ein anderer, nämlich Gottes Sohn, ist für uns gestorben. Sein Blut spricht für uns. Das ist wahre Versöhnung. Hier wurde Schuld nicht einfach unter den Teppich gekehrt oder mit einem Augenzwinkern übersehen. Nein, Gottes vollkommene Gerechtigkeit blieb kompromisslos bis zuletzt. Aber ebenso auch seine Liebe zu uns, die nicht will, dass der Sünder stirbt, sondern sich bekehrt und ewiges Leben empfängt. Jesus Christus ist 3 Tage später wieder auferstanden und gab seinen Jüngern und damit allen Gläubigen in dieser Welt den Auftrag, dieses Wort der Versöhnung weiterzusagen und alle einzuladen. Lasst euch versöhnen mit Gott. Sind Sie schon versöhnt mit Gott, liebe Hörer? Gott hat alles getan, damit auch Sie in den Genuss seiner Versöhnung kommen. Das Geschenk der Gnade liegt bereit, das Geschenk der Sündenvergebung und des ewigen Lebens. In dem Moment, in dem Sie dieses Geschenk ergreifen, ist auch für Sie der Kriegszustand beendet. Dann wird aus Ihnen, einem ehemaligen Feind Gottes, sein geliebtes Kind. Das Versöhntsein mit Gott ist die Voraussetzung dafür, dass unsere Beziehungen zu anderen Menschen wieder heil werden können. Wenn ich als geliebtes Kind Gottes daran denke, wie der Herr Jesus am Kreuz für seine Feinde gebetet hat, dann kann auch ich meinem Nächsten vergeben und mit der Hilfe Gottes Versöhnung und Frieden stiften. Wer Gottes Versöhnung am Kreuz recht begriffen hat, für den gibt es kein Hindernis mehr, das ihn davon abhält, den ersten Schritt zu tun. Wir wollen noch beten. Herr Jesus Christus, danke, dass du dir nicht zu schade warst, am Kreuz für uns zu bluten. Danke für die kostbare und ewige Versöhnung. Lass noch viele die Erfahrung machen, wie durch dein Blut Sündenschuld weggewaschen wird und zerbrochene Beziehungen heil werden. Amen.

Liebe Zuhörer, Jesus Christus, der Sohn Gottes, wurde Mensch. 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Sein Kommen auf diese Erde gehörte zum Plan Gottes, um uns Menschen vor dem ewigen Verlorensein zu retten. Sein Weg führte ihn zum Kreuz von Golgatha. 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Ich wünsche Ihnen von Herzen den Frieden Gottes und seine Bewahrung in allen Situationen Ihres Lebens.

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1: Im Studio Colin Mock. Die Einmischung von US-Präsident Trump bei der Fußball-WM hat nichts gebracht. Die USA haben gegen Belgien mit 1-4 verloren und sind im Achtelfinale ausgeschieden. Und das, obwohl der begnadigte Rotzünder Balogun in der Startelf stand. Dirk Justus berichtet.
2: Mit viel Wut im Bauch haben die Belgier die USA aus dem Stadion in Seattle gefegt. US-Präsident Trump hatte sich ja zuvor bei FIFA-Boss Infantino persönlich für Balogun eingesetzt und das hatte in der Fußballwelt massiv für Empörung gesorgt. Mit der Pleite ist somit auch der letzte WM-Gastgeber raus aus dem Turnier. Mal sehen, ob Gianni Infantino wieder einen Anruf aus dem Weißen Haus bekommt, denn man weiß ja, wie Donald Trump mit Niederlagen so umgeht. Ebenfalls im Viertelfinale ist Europameister Spanien nach einem 1-0 gegen Portugal.
1: Bringen mögliche Sonntagsöffnungen den Innenstädten wirklich etwas? Darüber wird weiter gestritten. Der DGB warnt, profitieren würden vor allem große Handelsketten. Kleine Läden gerieten weiter unter Druck. Der Tourismuskoordinator der Bundesregierung Ploss hält dagegen, er erwartet neue Impulse für die Innenstädte. Es ist ein echter Milliardencoup für die deutsche Rüstungsindustrie. Der Kieler Marineschiffbauer TKMS soll Kanada mit bis zu 12 neuen U-Booten ausstatten. Mehr von Cornelius Dreger.
3: Es ist der bislang größte Einzelauftrag für TKMS. Das genaue Volumen wurde nicht genannt. Kanadische Medien sprechen aber von bis zu 62 Milliarden Euro in den kommenden Jahrzehnten. Das deutsche Rüstungsunternehmen hat sich gegen einen Konkurrenten aus Südkorea durchgesetzt. Bis Ende kommenden Jahres sollen die Verträge fertig sein. Das erste U-Boot soll dann 2033 schwimmen. Kanzler Merz begrüßt die Entscheidung. Er spricht von einem starken Zeichen der transatlantischen und europäischen Zusammenarbeit in der Verteidigungsindustrie.
1: Fluggäste in der EU sollen mehr Rechte bekommen. Das EU-Parlament stimmt heute über kostenlose Familiensitzplätze und Fristen für Entschädigungen ab. Die Beträge selbst bleiben unverändert. Ab 3 Stunden Verspätung können Passagiere weiter Geld verlangen, wenn die Airline schuld ist.
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4: Mit KI-Support. Grau und ziemlich wolkig ist es heute Morgen vielerorts. Dazu kann im Osten auch mal Regen runterkommen. Im Lauf des Tages wird das eher zu einzelnen Schauern und lässt von Westen her nach. Während es im Südwesten oft sonnig und trocken bleibt, mit maximal 18 bis 35 Grad. Morgen dann wieder viele Wolken, ab und zu etwas Regen, Höchstwerte bis 32 Grad.

Herzlich willkommen zum Radioprogramm des Missionswerkes Werner Heukelbach. 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

Lieber Zuhörer, heute geht es um das Thema Jesus erkennen. Wissen Sie, warum dieses Thema so brisant ist? Weil von der Frage, ob und wie wir Jesus erkennen, unsere Zukunft und unser ganzes Leben abhängt. Der Herr Jesus macht es deutlich im Johannesevangelium Kapitel 17, Vers 3, wo er zu seinem Vater im Himmel betet: Das ist aber das ewige Leben, dass sie dich, der du allein wahrer Gott bist, und den du gesandt hast, Jesus Christus, erkennen. Die richtige Erkenntnis über Jesus Christus ist also die Voraussetzung dafür, dass Gott uns mit ewigem Leben beschenken kann. Und ewiges Leben heißt, für immer und ewig mit Gott verbunden zu sein. Schon hier in diesem Leben, aber auch nach dem Sterben im Himmel. Wer aber nicht erkennt, wer Jesus Christus ist, der bleibt für immer und ewig ohne Gott. In diesem Leben und auch nach dem Tod in der ewigen Finsternis. Darum ist die Unkenntnis über Jesus Christus die allergrößte Tragik unserer gesamten Menschheit. Der Evangelist Johannes schreibt über diese traurige Tatsache gleich am Anfang seines Evangeliums. Er, nämlich Jesus, war in der Welt, und die Welt ist durch ihn gemacht. Aber die Welt erkannte ihn nicht. Er kam in sein Eigentum, und die Seinen nahmen ihn nicht auf. Jesus Christus, der Sohn Gottes, kam freiwillig vom Himmel herab in unsere Welt. Er sah unsere Hoffnungslosigkeit, unser Leiden, unsere Ängste, unsere Ziellosigkeit. In Johannes 3, Vers 16 lesen wir, dass es Gottes unendliche Liebe zu uns Menschen ist, die ihn dazu bewegt hat, uns einen Retter zu schicken. Gott will nicht, dass wir in unserer Finsternis stecken bleiben und auf ewig verloren gehen. Deshalb sandte er seinen Sohn, damit alle Menschen, die an ihn glauben, nicht verloren gehen, sondern ewiges Leben empfangen. Merken Sie die riesige Dimension der Tragik? Gott schickt einen Retter zu den Verlorenen, aber die Verlorenen erkennen ihn nicht und lehnen ihn sogar ab. Das ist schlimm. Manchmal sagt mir jemand, mit dem ich über den Herrn Jesus spreche: Ach was, ich habe genug Probleme, was soll ich mich da noch mit Jesus beschäftigen? Nein, danke. Sie erkennen ihn nicht. Sie wollen ihn nicht. Damals wie heute. Das ist genauso, als wenn sich ein Rettungsboot zu einem Schiffsbrüchigen vorarbeitet, um ihn zu retten. Und der Schiffbrüchige riefe seinen Rettern zu: Lasst mich in Ruhe, haut ab, ich habe selbst genug damit zu tun, mich über Wasser zu halten. So würde doch keiner handeln, nicht wahr? Aber gerade in Bezug auf die Ewigkeit, auf die Rettung vor dem ewigen Verlorengehen, verhalten sich viele Menschen so unlogisch. Warum nur erkennen sie ihren Retter nicht? Warum lehnen sie ihn ab? Da wird vieles an Argumenten vorgeschoben. Da kommt man mit der Wissenschaft, mit angeblichen Fehlern in der Bibel, die ganze Botschaft von Jesus unglaubwürdig machen. Da wird auf Christen hingewiesen, die nicht so leben, wie sie predigen, und so weiter. Natürlich wollen wir diese Argumente ernst nehmen. Natürlich wollen wir prüfen und anhand der Bibel antworten. Und es ist auch wichtig, dass wir als Verkündiger des Evangeliums nicht etwas predigen, was in unserem Leben nicht Wirklichkeit ist. Aber darüber hinaus gibt es eine Hauptursache dafür, dass Menschen sich scheuen, sich mit Jesus Christus zu beschäftigen. In Johannes 3, Verse 19 und 20 spricht der Herr Jesus ganz deutlich diesen neuralgischen Punkt an. Das aber ist das Gericht, dass das Licht in die Welt gekommen ist. Und die Menschen liebten die Finsternis mehr als das Licht, denn ihre Werke waren böse. Wer Böses tut, der hasst das Licht und kommt nicht zu dem Licht, damit seine Werke nicht aufgedeckt werden. Ja, Christus Erkenntnis führt zur Selbsterkenntnis. Und die kann ganz schön bitter sein. Wenn wir Jesus Christus erkennen, ist es so, als wenn ein heller Scheinwerfer in unser Leben hineinleuchtet. Dieses Licht zeigt uns auf der einen Seite den rettenden Weg zum ewigen Leben, aber auf der anderen Seite auch unseren erbärmlichen Zustand als verlorene Sünder. Wenn Jesus in unser Leben tritt, lernen wir ihn als den kennen, der ohne Sünde gelebt hat. Er hat geliebt, so wie Gott liebt. Er hat die Gebote Gottes vollkommen gehalten.
Er hat nicht gelogen, nicht gestohlen, keine bösen Gedanken über andere gehabt. Sein ganzes Wesen war vollkommen rein. Ja, und plötzlich merken wir, dass wir genau das Gegenteil sind. Ich kann mich noch so gut an den Tag erinnern, an dem ich ganz bewusst Jesus erkannt und in mein Leben aufgenommen habe. Da war auch zunächst einmal ein großes Erschrecken über mein sündiges Wesen. Gott zeigte mir, was alles in meinem Leben nicht in Ordnung war. So viel Schuld und so viel Versagen, so viel Egoismus, so viel Lieblosigkeit und Unehrlichkeit. Das alles wurde mir bewusst und ich konnte nur beten, Gott sei mir Sünder gnädig. Natürlich ist das nicht angenehm. Als Menschen möchten wir ja souverän bleiben, unabhängig. Wir wollen niemanden Rechenschaft ablegen müssen, sondern als Gerechte dastehen. Vor uns selbst und vor Gott. Wir wollen nicht, dass Gott uns unsere Sünden vorhält. Und so bleiben viele Menschen lieber in der Finsternis und leben weiter wie bisher und scheuen die bittere Selbsterkenntnis, die die Voraussetzung dafür ist, dass ich Jesus Christus als Erretter erfahren kann. Als ich damals zum allerersten Mal in meinem Leben Gott alle meine Sünden bekannte, war das auf der einen Seite keine angenehme Sache. Doch dann erfuhr ich im selben Moment, was es heißt, von der Last dieser Schuld und von dem Schmutz der Sünde befreit zu werden. Die Bibel sagt, wenn wir unsere Sünden bekennen, dann ist er, nämlich Jesus, treu und gerecht, dass er uns die Sünden vergibt und reinigt uns von aller Ungerechtigkeit. Was war das für eine Freude, Jesus als meinen Retter zu erkennen, der mich von meiner Schuld befreite. Noch heute danke ich ihm dafür, dass er mir geholfen hat, mich als Sünder zu erkennen, um dann die Reinigung, die Vergebung und das ewige Leben empfangen zu können. Jesus zu erkennen heißt auch, das zu erkennen, was er am Kreuz für uns Menschen getan hat. Bedenken wir, dass Jesus Christus sündlos war und ist. Er hat niemals eine Sünde getan. Als der Schuldlose ließ er es aber zu, dass Gott alle Sünden aller Menschen auf ihn legte. Er, der Gerechte, wurde am Kreuz wegen unserer Ungerechtigkeit gerichtet. Er nahm das Gericht auf sich, das uns als Sünder treffen sollte. Seine Liebe zu uns war so groß, dass er diese schreckliche Marter aushielt. Er starb unseren Tod. Er nahm die Strafe auf sich, die wir verdient hätten. Wenn wir Jesus erkennen wollen, müssen wir uns mit dem Kreuz beschäftigen. Dort laufen alle Fäden des göttlichen Heilsplanes zusammen. Gottes Gerechtigkeit und seine Liebe, seine Heiligkeit, aber auch sein Zorn. Die Schrecklichkeit der Sünde wird ebenso offenbar wie die unaussprechliche Gnade für diejenigen, die Sündenvergebung empfangen und Jesus als Heiland und Erlöser annehmen. Als er starb, riss er unsere Sünden mit in die Tiefe. Und als er nach 3 Tagen das Grab wieder verließ, wurde sein Sieg über Sünde, Tod und Teufel offenbar. Jesus Christus ist Gottes Sohn, der von Ewigkeit zu Ewigkeit lebt. Und uns Christen hat er aufgetragen, seinen Namen, seine Retterkraft und die Botschaft des Kreuzes allen Menschen aller Nationen zu bringen. Es sollen noch viele gerettet werden, bevor Jesus Christus einmal die Geschichte dieser Welt zu Ende bringen wird. Lieber Zuhörer, haben Sie schon Jesus erkannt? Haben Sie ihn schon um Vergebung Ihrer Sünden gebeten und ihn ganz bewusst als den Herrn und Heiland Ihres Lebens angenommen? Haben Sie Gewissheit darüber? Bitte ruhen Sie nicht eher, bevor Sie die allerwichtigsten Fragen in Ihrem Leben geklärt haben. Nehmen Sie sich Zeit, in der Bibel zu lesen und im Gebet mit Jesus Christus zu sprechen. Nehmen Sie sich Zeit und besuchen Sie gute, bibeltreue Gottesdienste, Bibelstunden und sprechen Sie mit Christen über Ihre Fragen. Erkennen Sie Jesus Christus immer mehr. Seine Liebe gilt auch Ihnen ganz persönlich. Und nun wollen wir beten. Herr Jesus Christus, ich danke dir für das große, unbeschreibliche Glück, dass du mir vor vielen Jahren die Augen für dich und für das ewige Leben geöffnet hast. Und ich bitte dich jetzt für meine Hörer und deren Familienangehörige, Nachbarn, Bekannte, Arbeitskollegen und so weiter, dass sie auch noch zur Erkenntnis der Wahrheit kommen, dich erkennen und Gottes Kinder werden. Amen.

Liebe Zuhörer, ältere Menschen mussten in ihrem Leben schon sehr viele Veränderungen verarbeiten. Dafür gebührt ihnen tiefer Respekt. Aber nicht alle kommen damit in gleicher Weise zurecht und manche Senioren ziehen sich irgendwann innerlich zurück. 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
1: Wenn Sie möchten, dürfen Sie jetzt mitbeten. Vater unser im Himmel, geheiligt werde dein Name, dein Reich komme, dein Wille geschehe, wie im Himmel, so auf Erden. Unser tägliches Brot gib uns heute und vergib uns unsere Schuld, wie auch wir vergeben unseren Schuldigern. Und führe uns nicht in Versuchung, sondern erlöse uns von dem Bösen. Denn dein ist das Reich und die Kraft und die Herrlichkeit in Ewigkeit. Amen.

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Wer die Menschen heute im 21. Jahrhundert betrachtet, der stellt fest, sie sind ruhelos und eigentlich nur auf das Diesseits ausgerichtet. Die allerwenigsten machen sich Gedanken über das Unsichtbare. Die Wertvorstellung hat sich vollkommen auf das Sichtbare, Materielle verlagert. Die eigentlichen Werte haben so sehr an Substanz eingebüßt, dass einem Angst und Bange werden kann. Wahrheit, Treue, Liebe, Sanftmut, Enthaltsamkeit und was es alles an Tugenden noch genannt werden könnte, finden keinen Platz mehr in unserer Ellenbogengesellschaft. Ja, diese menschlichen Werte scheinen zu unbekannten und abgegriffenem Vokabular entwertet zu sein. Meine lieben Hörerinnen und Hörer, einige Augenblicke möchte ich mit Ihnen über bleibende Werte nachdenken. Dazu wünsche ich Ihnen Gottes reichen Segen und eine persönliche Lebenshilfe. Im Johannesevangelium Kapitel 4, Verse 10 und 15 lesen wir von einem Gespräch zwischen einer Frau an einem Brunnen und dem Sohn Gottes. Der Herr Jesus sagt zu dieser Frau am Brunnen Jakobs: Wenn du die Gabe Gottes kenntest und wer es ist, der zu dir spricht, gib mir zu trinken, so würdest du ihn gebeten haben, und er hätte dir lebendiges Wasser gegeben. Vers 15. Die Frau spricht zu ihm: Herr, gib mir dieses Wasser. Überschreiben möchte ich diese Andacht mit dem Titel »Der Lebensdurstlöscher«. An einem Brunnen zu einer ungewöhnlichen Zeit, mittags, 12 Uhr, wo sich alle Menschen wegen der Hitze doch im Schatten aufhalten, findet diese einzigartige Begegnung statt. Der Herr Jesus, müde von der Reise, musste auf Geheiß seines Vaters nach Samaria. Die Juden betraten keinen samaritischen Boden wegen der Feindschaft mit den Samaritern. Doch bei unserem Herrn gibt es kein Ansehen der Person. Er liebt alle Menschen mit der gleichen Liebe. Den tief in Sünden Verstrickten wie den moralisch Hochstehenden. Beide brauchen Versöhnung und somit den gleichen Retterheiland. Hier am Brunnen trifft der Herr mit einer ausgestoßenen, einsamen, entrechteten Frau zusammen. Der Herr Jesus beginnt mit ihr ein feines, liebevolles Seelsorgegespräch, in dem er sie um einen erfrischenden Trank aus dem Brunnen bittet. Erstaunt, dass er als Jude eine Samariterin anspricht, fragt sie: Wie bittest du, von mir zu trinken? Der Herr Jesus geht nicht näher auf ihren Einwand ein, sondern weckt in ihr das Verlangen nach etwas Wertvollerem. Wenn du die Gabe Gottes kenntest und wer es ist, der zu dir sagt, gib mir zu trinken, du bätest ihn und er gäbe dir lebendiges Wasser. Schon im Alten Testament ist bekanntlich frisches Wasser ein Bild der geistlichen Erquickung und des inneren Segens. Die Frau ahnt natürlich nicht, dass der vor ihr sitzende müde Wandersmann ihr etwas zu geben imstande ist, wodurch ihr armes Herz für ewig befriedigt wird. Sie denkt vielmehr bei ihrer Bitte an Quellwasser und nicht an zusammengelaufenes Regenwasser. Ihr scheint unbegreiflich, woher er so ein Quellwasser beschaffen will. Dazu besitzt er nicht einmal ein vernünftiges Schöpfgefäß. Genau deswegen sagt der Herr: Wenn du wüsstest, wen du vor dir hast, der dich so bittet. Nun kehrt sich das Verhältnis also um. Wärest du die Bedürftige und ich im Besitz des born ewigen Lebens, gäbe ich dir lebendiges Wasser. Damit weist der Herr Jesus schon in die Zukunft, dass der Mensch eines anderen, eines besseren Wassers bedarf, um den Durst der Seele zu stillen. An dieser wahren Quelle gehen bis heute die meisten Menschen vorbei.
Wer den Lebensdurst an dem Brunnen dieser Welt stillen will, wird niemals satt, sondern trinkt daraus nur Qual, Verderben und am Schluss sogar den ewigen Tod. Durch die heute fortschreitende Innenweltverschmutzung, die von den Massenmedien und Häusern und Herzen fließt, erkennen wir überall das tödlich wirkende Gift. Die Auswirkung dieses Gifts wird erkennbar an den täglichen Meldungen der Nachrichten und Zeitungen. Würden wir doch einmal wieder erkennen, wie notwendig das Lebenswasser für unsere Seele ist, dann würden wir es nicht schwer haben, auf die Gabe Gottes, auf den Herrn und Heiland Jesus Christus zu stoßen. Er kommt dir heute genauso liebevoll und freundlich entgegen wie der Frau dort am Jakobsbrunnen, um dich mit dem köstlichen Lebenswasser zu beschenken. Warum geht eigentlich der Mensch an diesem kostbaren Lebenswasser vorüber? Warum versucht er, überall seinen Durst zu stillen, nur um dann von einer Enttäuschung in die andere zu fallen? Warum betritt er nicht den Weg, der zu der wunderbaren Gnadenquelle führt, die in dem Herrn Jesus auch für ihn strömt? Es ist die Unkenntnis des Menschen, der nicht weiß, was für ein mächtiger, einmaliger, allgenügsamer und liebevoller Heiland Jesus Christus ist. Er saß damals zwar arm und gering auf dem Brunnenrand, und tatsächlich deutet sein Ansehen nicht unbedingt darauf hin, dass er den Ewigkeitsdurst zu löschen vermag und mehr bietet als die ganze Welt mit all ihrer Herrlichkeit und Pracht. Aber wie sonderbar dieser Mann spricht! Wenn du erkenntest, wer der ist, der zu dir sagt, gib mir zu trinken. Wir brauchen keine Fantasie, um aus diesem Wort die Majestät des in Menschengestalt gehüllten Königs der Könige zu vernehmen. Wie so manches Mal bricht etwas von der göttlichen Herrlichkeit durch die äußere Knechtsgestalt hervor. Vor allem, wenn er redet, wie nie ein Mensch geredet hat. Er hatte schon ein gewaltiges Zeugnis. Er sagt, ehe Abraham war, bin ich. Oder, ich und der Vater im Himmel sind eins. Er selbst bezeugte, wer an mich glaubt, hat ewiges Leben und kommt nicht ins Gericht, sondern ist vom Tode zum Leben durchgedrungen. Aber die Welt hat ihn nicht erkannt. Das Volk Israel hat seinen Messias verworfen und den Herrn der Herrlichkeit gekreuzigt, als wäre er ein Lügner oder ein falscher Prophet. Die armen Leute verschmähten die einzigartige Gabe Gottes und gingen hin zu den vergifteten Brunnen dieser Welt. Das tiefe, ins Menschenherz gelegte Sehnen und Verlangen nach Erlösung haben sie damals verdrängt und tun es auch heute noch. Darum musste der Herr einmal über sein Volk klagen, »Mich, die lebendige Quelle, haben sie verlassen. Sie haben sich Zisternen ausgehauen, die doch kein Wasser geben. Ist diese Klage des Herrn heute nicht mehr angebracht? Tönt sie nicht heute noch hinein in unsere vergnügungssüchtige, gottvergessene und christusfeindliche Welt, die am Kreuz vorbeitaumelt und jedes tiefe, innere Schreien der Seele erstickt? Ich bin davon überzeugt, dass wenn du ihn erkennen würdest, den lieben, treuen, großen Herrn, den Schöpfer aller Dinge, dann würdest du heute anbetend niederfallen, um die Hand des Retters zu ergreifen. Aber die Welt kennt ihn nicht. Das Größte, was der Himmel geben konnte, kam herab in Fleisch und Blut. Doch den Friedefürst, der als einziger den Menschen helfen kann, an den Platz zurückzukommen, für den sie eigentlich geschaffen waren, und der den Riss zwischen ihnen und Gott heilen konnte, wurde und wird von seinen Geschöpfen verworfen. Noch nie fand einer von Frauen geborener so viel Feindschaft und Widerspruch wie der König aller Könige und der Herr aller Herren. Aber auch noch nie hat ein Mensch uns so geliebt und solch eine Fülle von Leben und Seligkeit geboten, wie dieser Mann im Gespräch mit der Frau,
die wegen ihrer Sünde von allen gemieden wurde. Auch heute ist diese einzigartige Person, auch wenn er zu Rechten Gottes in der Herrlichkeit erhöht ist, immer noch wirksam in dieser Welt. Er bemüht sich wie damals um den Einzelnen. Er bittet dich, der du diesen Hinweis gehört hast, gib mir dein Herz. Wenn du mir kein Wohnrecht in deinem Herzen einräumst, respektiere ich selbstverständlich deinen freien Willen. Doch deine Ewigkeit wirst du dann dort verbringen, wo ich nicht bin. Dann allerdings wird dein Lebensdurst in alle Ewigkeit nicht mehr gestillt. Könntest du dich mit dieser schrecklichen Katastrophe abfinden? Heute kannst du dem Herrn deine Schuld bekennen. Er vergibt dir. Er reinigt dich. Dann wird dich hier und in Ewigkeit nicht mehr dürsten. Genau diese Erfahrung wünsche ich dir von Herzen. Wir wollen beten. Herr Jesus, danke für deine Geduld mit uns. Du kennst alle Zuhörerinnen und Zuhörer, und ich bitte dich, begegne jedem so, wie er oder sie es nötig hat. Ich bitte dich um deinen reichen Segen. Amen.

0: widerspricht. Jeder braucht den Mann am Kreuz, auch wenn es nicht so scheint. Mancher stirbt längst ohne ihn und mehr.
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1: Im Studio Colin Mock. Was bringen mögliche Sonntagsöffnungen den Innenstädten wirklich? Darüber ist eine breite Diskussion entbrannt, nachdem die Bundesregierung angekündigt hat, dass Bäckereien sonntags länger öffnen dürfen sollen. Mehr von Cornelius Dreger.
2: Der DGB kritisiert, dass vielen Beschäftigten der einzige planbar freie Tag genommen würde, wenn Läden sonntags generell öffnen dürfen. In den Innenstädten würden außerdem kleine Geschäfte durch große Handelsketten weiter verdrängt. Die Folge: trostlose Innenstädte mit den immer gleichen Ketten. Tourismuskoordinator Ploss hält in den Funke-Zeitungen dagegen. Er sagt, so könnten Einzelhändler mit dem Onlinehandel mithalten und das würde den deutschen Innenstädten einen Schub verleihen.
1: Das Elterngeld soll offenbar leicht erhöht werden. Das steht laut dem Magazin Politico in einem Gesetzentwurf von Bundesfamilienministerin Prien. Gleichzeitig soll das Elterngeld aber nur noch für maximal 12 Monate gezahlt werden. Und zwar nur, wenn beide Elternteile jeweils mindestens 3 Monate Elternzeit nehmen. Es ist ein echter Milliardencoup für die deutsche Rüstungsindustrie. Der Marineschiffbauer TKMS soll an Kanada bis zu 12 neue U-Boote liefern. Kanadische Medien sprechen von bis zu 62 Milliarden Euro in den kommenden Jahrzehnten. Für den Chef der Münchner Sicherheitskonferenz Wolfgang Ischinger ein wichtiges Signal der Europäer und Kanadier an den NATO-Partner USA.
3: Es kann nicht sein, dass, wenn die Europäer so viel mehr Geld für Verteidigung ausgeben, das Geld alles in Alabama oder in Tennessee landet, sondern das Geld muss halt in Kiel oder bei Firmen in Bayern oder in Frankreich oder in Spanien landen und nicht mehr nur in den USA. Das ist das, was hinter diesem Deal eigentlich steht.
1: Die französische Rechtspopulistin Le Pen erfährt heute, ob sie bei der Präsidentschaftswahl im nächsten Jahr antreten kann. Das Pariser Berufungsgericht verkündet sein Urteil um die Veruntreuung von EU-Geldern. Laut einer Gerichtsentscheidung aus dem letzten Jahr darf Le Pen 5 Jahre nicht für ein öffentliches Amt kandidieren. Trotz Einmischung von US-Präsident Trump. Die USA haben bei der WM gegen Belgien mit 1-4 verloren und sind damit im Achtelfinale ausgeschieden. Und das, obwohl der begnadigte Rotzünder Balogun in der Startelf stand. Auch Europameister Spanien ist eine Runde weiter, nach einem 1-0 gegen Portugal.
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4: Mit KI-Support. Viele Wolken sind heute Vormittag dabei und im Norden und Osten regnet es auch mal. Im Lauf des Tages wird das eher zu einzelnen Schauern und von Westen her lässt der Regen nach, während es in der Südwesthälfte oft freundlich bis sonnig und trocken bleibt. Dazu wird es teils richtig heiß, mit Höchstwerten zwischen 18 und 35 Grad, am Oberrhein am wärmsten. Morgen dann wieder viele Wolken bis in den Südosten, ab und zu etwas Regen, sonst oft trocken, maximal bis 32 Grad.

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1: Lieber Hörer, es ist interessant, wenn man die Menschen einmal nach ihren Plänen und Zielen fragt. In jungen Jahren werden die Antworten bestimmt anders ausfallen als bei älteren Jahrgängen. Junge Leute sind beim Aufbau ihres Lebens und haben Ziele. Wenn man älteren und jüngeren Menschen allerdings folgende Frage stellt: Worauf wartest du eigentlich? Wird es verschiedene Antworten geben. Junge Leute werden ihre Pläne und Lebensziele mitteilen. Das ist richtig, und dagegen ist nichts einzuwenden. Aber die Frage stellt sich, was bleibt am Ende? Fragen wir ältere Leute, dann werden die Antworten vielleicht anders sein. Die Zeit der Lebensziele und Lebenserwartungen sind bereits vorüber. Die Antwort, die ich oft erhielt, war folgende: Ich möchte, solange es möglich ist, gesund bleiben und im Alter eine gute Betreuung haben. Andere werden sagen: Ich möchte einmal keinem Menschen zur Last werden und ich wünsche mir einen schönen Tod. Jeder Mensch versucht, etwas vom Leben zu haben, ob alt oder jung. Wir müssen auf den letzten Augenblick unseres Lebens stets vorbereitet sein. Das, was wir erwarten, wird uns prägen. Das lehrt uns bereits die Bibel, indem sie uns viele Beispiele vorstellt. Was haben denn die Apostel erwartet und was prägte sie? Sie waren erfüllt mit der Herrlichkeit Gottes und erwarteten ihren geliebten Herrn, der versprochen hatte, wiederzukommen. Auch die Gläubigen des Alten Testamentes haben gewartet. So lesen wir in Hebräer 11 von Abraham: Denn Abraham erwartete die Stadt, die Grundlagen hat, deren Baumeister und Schöpfer Gott ist. Lesen wir das Alte Testament, können wir feststellen, dass alle Gläubigen in der Erwartung des zukünftigen Lebens ihr irdisches Leben lebten. Auch der König David sprach von dem Morgen ohne Wolken, wenn er an die Zukunft dachte. Die Zeugnisse der Männer und Frauen des Glaubens, die im Neuen Testament lebten, sind ebenfalls erfüllt von der Zukunftshoffnung. Als der Apostel Paulus vor dem Märtyrertod stand und er wusste um seinen baldigen Tod, konnte er zum Beispiel in 2. Timotheus 4 sagen: Fortan liegt mir bereit die Krone der Gerechtigkeit, die der Herr, der gerechte Richter, mir zur Vergeltung geben wird an jenem Tag, nicht allein aber mir, sondern auch allen, die seine Erscheinung lieben. Die Gläubigen vergangener Zeiten waren von einer Sehnsucht erfüllt, die ihr Leben prägte. Sie erwarteten keine bessere Welt, in der sie sich sicher und wohl fühlen würden. Sie suchten ihre Erfüllung auch nicht im Lebensstandard. Ihre Erwartung war ganz anderer Art. Sie wussten, wie vergänglich die Freude dieser Welt ist und wie unsicher ihre sogenannten Sicherheiten waren. Deswegen konnte auch Abraham nach dem Sieg über die Könige der Kedorlaomer und seine Verbündeten auf die Beute verzichten. Er lehnte das Angebot des Königs von Sodom ab. Vom Faden bis zum Schuhriemen wollte er nichts von der Beute nehmen, damit der König von Sodom nicht sagen konnte: Ich habe Abraham reich gemacht. Der Reichtum und Segen seines Gottes war ihm viel mehr wert. Wer auf die zukünftigen Güter baut, baut nicht auf die Sicherheiten dieser Welt, die vergehen. Die Frage unserer Überschrift ist eine persönliche. Hier muss sich jeder Hörer selbst die Antwort geben. Es ist natürlich, dass wir Menschen Pläne und Ziele haben. Das gehört in jedes Leben hinein. Doch sind sie bestimmt von der Frage und Hingabe an unserem Gott? Mit ihm zu planen und Ziele anzusteuern, ist das Schönste, das man sich denken kann. Gerade Mose, der Mann Gottes, musste planen und Ziele ansteuern. Und wie tat er das? Indem er Gott befragte, wie zum Beispiel in 2. Mose 33, Vers 13. Und nun, wenn ich also Gunst gefunden habe in deinen Augen, dann lass mich doch deine Wege erkennen, so dass ich dich erkenne. Worauf wartete Mose auf dieser Erde? Auf die Führung Gottes und dass Gott ihm Weg und Ziel zeigte. Am Ende seines Weges wartete er auf den Moment, wo sein Gott ihn zu sich nahm. Wir merken, lieber Hörer, worauf es ankommt bei der Frage, auf was wir warten. Wer diese Frage nicht mit einer klaren Entscheidung für seinen Schöpfer beantwortet, hat sich für das Verderben entschieden. An dieser Stelle könnten einige Hörer protestieren und sagen, ich habe immer ehrlich und rechtschaffen gelebt, habe Gutes getan und vielen Menschen geholfen. Wieso habe ich falsch entschieden? Ich bin doch ein Humanist und in der Bibel steht doch auch, dass man Gutes tun soll. Nun, lieber Hörer, das ist die eine Seite und es ist ja nicht verkehrt, Gutes zu tun und rechtschaffen zu leben. Aber es reicht nicht, um in den Himmel zu kommen. Viele Menschen leben nur für diese Erde, aber warten nicht auf die zukünftige Welt, die Gott denen bereitet hat, die ihn lieben. Auch die Gläubigen des Alten und Neuen Testamentes haben viele gute Werke getan. Aber sie wussten auch, dass sie sich damit keine Stufen in den Himmel bauen konnten. Leider bauen viele Menschen nur auf dieses irdische Leben und meinen, das sei es gewesen. Sie warten aber letztendlich auch auf den Tod. Haben wir darüber einmal nachgedacht?

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1: Es sei der Vergebung ihrer Sünden und freuen sich auf den Augenblick, wo der Herr Jesus kommt, um seine Gemeinde zu sich zu holen. Auf der anderen Seite gibt es viele Menschen, die sich Christen nennen, mindestens dem Namen nach, aber keine Lebensverbindung zu Christus haben. Diese Namenschristen hatten den Namen, der sie lebten, aber waren geistlich tot. Leider gibt es so viele Menschen, die in diese Gruppe eingeordnet werden müssen. Die Entscheidung über echt und unecht liegt in Gottes Beurteilung. Deshalb soll die Frage, auf was wir warten, uns vor die Entscheidung stellen. Das bedeutet, warte ich auf meinen Herrn und bin ich bereit, ihm zu begegnen? Um dazu bereit zu sein, braucht man Frieden mit Gott. Dieser Friede ist aber nur in Jesus Christus zu finden, weil er Frieden zwischen Gott und uns gemacht hat durch das Blut seines Kreuzes. Wenn sich ein Mensch zu ihm im Gebet wendet und seine Schuld bekennt, wird er bei Gott angenommen. Er kann freudig auf den Augenblick warten, wenn er kommt, um seine Gemeinde in den Himmel zu holen. Aber auch in der Gegenwart darf er wissen und darauf warten, dass sein Herr mit ihm sein wird. Auch dann, wenn es manchmal hohe Wellen im Leben gibt. Es gibt eine Geschichte von dem gordischen Knoten. Er wurde im Heiligtum der griechischen Gottheit Zeus aufbewahrt. Man sagt darüber, wer diesen Knoten lösen kann, der bekommt die Weltherrschaft. Einmal kam Alexander der Große dorthin. Als er den Knoten sah, zog er sein Schwert und durchtrennte diesen Knoten. Betrachten wir diesen Knoten, dann war er ein Kinderspiel gegenüber der Weltprobleme, die immer größer werden. Die Bibel sagt uns sehr deutlich, dass es einen gibt, der alle Knoten und Probleme lösen kann. Das ist Jesus Christus. Und er allein wird einmal der König aller Könige und Herr aller Herren sein. Er ist der absolute Weltherrscher. Und er, der Herr Jesus Christus, wird wiederkommen, um seine Gemeinde zu sich zu holen. Bist du dabei, lieber Hörer? Ja, das kann man ganz sicher wissen, wenn man auf der Seite Jesu Christi steht. Und weil Gottes Kinder wissen, dass der Herr Jesus alle Probleme lösen wird, können sie getrost in die Zukunft schauen. Sie warten auf ihn, lieben ihn und haben Sehnsucht nach seinem Kommen. Je verwochener und undurchsichtiger die Zeit und Weltabläufe werden, desto getroster schauen Gottes Kinder nach dem Kommen Jesu Christi auf. Wenn ich dich nun frage, auf was wartest du, dann wäre es die herrlichste Antwort zu sagen, auf das Kommen des Herrn Jesus, um uns von dieser Erde in seine Herrlichkeit zu entrücken. Bereits die ersten Christen lebten in der Vorfreude seines Kommens. Inzwischen sind viele Millionen Gotteskinder vorangegangen. Sie sind im Paradies und freuen sich, bald den Leib der Herrlichkeit zu tragen. Wartest du auch darauf, dabei zu sein, wenn er kommt? Hast du diese Gewissheit noch nicht? Dann rufe den Namen des Herrn Jesus jetzt an und bekenne ihm deine Sünden, lieber Hörer. Danke ihm, dass er am Kreuz auch für dich sein Leben gab.

Liebe Zuhörer, danke, dass Sie eingeschaltet und zugehört haben. Vielleicht befinden Sie sich gerade in einer schwierigen Lage. Sie sind gesundheitlich schwer angeschlagen. Vielleicht müssen Sie sogar das Bett hüten.

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Ich wünsche Ihnen von Herzen den Frieden Gottes und seine Bewahrung in diesen Tagen der Not.

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1: Im Studio Colin Mock. Was bringen mögliche Sonntagsöffnungen den Innenstädten wirklich? Darüber ist eine breite Diskussion entbrannt, nachdem die Bundesregierung angekündigt hat, dass Bäckereien sonntags länger öffnen dürfen sollen. Mehr von Cornelius Dreger.
2: Der DGB kritisiert, dass vielen Beschäftigten der einzige planbar freie Tag genommen würde, wenn Läden sonntags generell öffnen dürfen. In den Innenstädten würden außerdem kleine Geschäfte durch große Handelsketten weiter verdrängt. Die Folge: trostlose Innenstädte mit den immer gleichen Ketten. Tourismuskoordinator Ploss hält in den Funke-Zeitungen dagegen. Er sagt, so könnten Einzelhändler mit dem Onlinehandel mithalten und das würde den deutschen Innenstädten einen Schub verleihen.
1: Das Elterngeld soll offenbar leicht erhöht werden. Das steht laut dem Magazin Politico in einem Gesetzentwurf von Bundesfamilienministerin Prien. Gleichzeitig soll das Elterngeld aber nur noch für maximal 12 Monate gezahlt werden. Und zwar nur, wenn beide Elternteile jeweils mindestens 3 Monate Elternzeit nehmen. Es ist ein echter Milliardencoup für die deutsche Rüstungsindustrie. Der Marineschiffbauer TKMS soll an Kanada bis zu 12 neue U-Boote liefern. Kanadische Medien sprechen von bis zu 62 Milliarden Euro in den kommenden Jahrzehnten. Für den Chef der Münchner Sicherheitskonferenz Wolfgang Ischinger ein wichtiges Signal der Europäer und Kanadier an den NATO-Partner USA.
3: Es kann nicht sein, dass, wenn die Europäer so viel mehr Geld für Verteidigung ausgeben, das Geld alles in Alabama oder in Tennessee landet, sondern das Geld muss halt in Kiel oder bei Firmen in Bayern oder in Frankreich oder in Spanien landen und nicht mehr nur in den USA. Das ist das, was hinter diesem Deal eigentlich steht.
1: Die französische Rechtspopulistin Le Pen erfährt heute, ob sie bei der Präsidentschaftswahl im nächsten Jahr antreten kann. Das Pariser Berufungsgericht verkündet sein Urteil um die Veruntreuung von EU-Geldern. Laut einer Gerichtsentscheidung aus dem letzten Jahr darf Le Pen 5 Jahre nicht für ein öffentliches Amt kandidieren. Trotz Einmischung von US-Präsident Trump. Die USA haben bei der WM gegen Belgien mit 1-4 verloren und sind damit im Achtelfinale ausgeschieden. Und das, obwohl der begnadigte Rotzünder Balogun in der Startelf stand. Auch Europameister Spanien ist eine Runde weiter, nach einem 1-0 gegen Portugal.
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4: Mit KI-Support. Viele Wolken sind heute Vormittag dabei und im Norden und Osten regnet es auch mal. Im Lauf des Tages wird das eher zu einzelnen Schauern und von Westen her lässt der Regen nach, während es in der Südwesthälfte oft freundlich bis sonnig und trocken bleibt. Dazu wird es teils richtig heiß, mit Höchstwerten zwischen 18 und 35 Grad, am Oberrhein am wärmsten. Morgen dann wieder viele Wolken bis in den Südosten, ab und zu etwas Regen, sonst oft trocken, maximal bis 32 Grad.

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1: Lieber Hörer, stellen wir uns einmal vor, alle unsere Gedanken und Fantasiegebilde würden in einem großen Saal, der mit vielen Menschen gefüllt ist, auf einer Leinwand ablaufen. Ich bin überzeugt, dass wir alle fortlaufen würden. Unser Thema: die Macht unserer Gedanken. In einem Lied hat einmal Walder von der Vogelweide Folgendes zum Ausdruck gebracht. Er hat gesagt, dass die Gedanken frei seien. Das mag im menschlichen Bereich vielleicht so verstanden werden, wird von Gott her aber ganz anders beurteilt. Gott sieht unsere Gedanken und er beurteilt sie. Das bringt uns zum Erschrecken, wenn wir daran denken, dass Gott alles kennt, bevor es ausgesprochen oder getan wurde. David sagt im Psalm 139, das Wort ist noch nicht auf meiner Zunge, siehe Herr, du weißt es ganz. Die Bibel sagt uns aber auch, dass Gott ein Beurteiler des Herzens und der Gedanken ist. Das sind Aussagen, die uns deutlich machen, dass die Gedanken nicht frei sind. Deshalb ist es wichtig, auch unsere Gedanken unter die Kontrolle des Heiligen Geistes zu stellen. Unsere Gedanken- und Fantasiewelt spielen dabei eine wesentliche Rolle. Deswegen sagt auch Paulus in 2. Korinther 10, dass wir unsere schlechten Gedanken gefangen nehmen sollen unter dem Gehorsam des Christus. Die Gedanken kann kein Mensch lesen, und deshalb meinen wir, dass wir niemanden schaden, wenn wir unsere Gedanken einfach so frei laufen lassen. Das ist ein Gebiet, wo eigentlich die meiste Schuld auf uns liegt. Luther soll einmal gesagt haben, ich kann es nicht verhindern, dass die Vögel über mein Haupt fliegen, aber ich kann es verhindern, dass sie darauf ein Nest bauen. Das ist ein Vergleich, der voll zutrifft, wenn es um die Gedanken geht. Besonders die Lieblingsgedanken machen uns dabei zu schaffen. Das kann bei Männern eine Frau sein, die wir mögen und mit der unsere Gedanken beschäftigt sind. Das kann bei Frauen auch ein Mann sein, der sie beschäftigt. Das geht so weit, dass wir in Gedanken Hurerei oder Ehebruch treiben. Der Teufel redet uns ein, die Gedanken sind frei. Ich bin überzeugt, dass wir Menschen auf diesem Gebiet die größte Not haben. Es mag wenige Menschen geben, die davon ausgeschlossen sind. Der Auslöser dieser Gedanken kann ganz verschieden sein. Da gibt es unerfüllte Erwartungen, die wir durch unsere Fantasie ausgleichen, oder die Einflüsse der Umwelt. Durch das, was wir sehen oder hören, wird es noch verstärkt. Manchmal ist es auch eine Veranlagung oder ein Gedanke, der uns zur Gewohnheit wird und in dem wir schwelgen und uns wohlfühlen. Bei älteren Menschen ist es manchmal sogar mehr ausgeprägt als bei jungen Menschen. Eine besondere Kraft üben dabei die Medien aus, in denen der Ehebruch sehr oft verherrlicht wird. Viele Menschen befriedigen sich am Internet, indem sie sich das herausholen, was ihre Sinne erregt und ihre Lust befriedigt. Dabei glauben sie, dass es ja keiner sieht und dass man dabei auch niemand schadet. Das ist die allgemeine Meinung der Gesellschaft. Allerdings sieht Gott das ganz anders. Einmal sieht er unsere Gedanken und sieht uns auch hinter verschlossenen Türen. Für ihn sind wir durchsichtiger als Glas. Dabei formen und prägen uns die Einflüsse der Umgebung und der Medien. Hier könnte ich eine Menge Beispiele anführen, die wir zum Teil ja auch kennen. Leider prägt uns das Negative viel mehr als das Positive. Die Gedanken gewinnen Macht über uns und manchmal wundern wir uns darüber, dass es zu Entgleisungen in unserem Leben gekommen ist. Deshalb heißt es an dieser Stelle, wehret den Anfängen. Die Medien machen uns mehr und mehr, ohne dass wir es merken, zu Konsumenten. Das kreative Denken geht uns verloren und wir lassen uns berieseln. Das, was wir sehen und hören, gewinnt Macht über uns. Wir gewöhnen uns an Ehebruch, an Vergewaltigung, an Mord und Raubüberfällen und finden das manchmal noch normal. Kommen wir noch einmal auf das Gebiet des Ehebruchs zu sprechen. Wie war es denn bei dem König David? Zunächst ging er auf seinem Hausdach spazieren, während seine Soldaten im Kampf unterwegs waren. Hier kann man das alte Sprichwort anwenden, Müßiggang ist aller Laster Anfang. Dann der Blick ins Nachbargrundstück, wo sich eine Frau badete. Vielleicht hat Bathseba ihre Badebecken so gestellt, dass David richtig zuschauen konnte. Damit hat sie seine Gefühle erregt und seine Gedanken begannen zu arbeiten. Seine Fantasie steigerte sich in Gedanken bis zum Ehebruch. Im Kopf begann die ganze Sache. Hätte er sich weggedreht, sich nützliche Aufgaben gesucht und seine Gefühle seiner Frau gegenüber ausgelebt, wäre er bewahrt geblieben. An dieser Stelle möchte ich die Eheleute einmal ansprechen. Es ist ganz normal, wenn in einer Ehe die Sexualität regelmäßig, normal und nicht pervers ausgelebt wird. Um Entgleisungen vorzubeugen, sagt die Bibel, entzieht euch einander nicht. Hier wird die Verantwortung beider Ehepartner angesprochen. Entzieht sich einer, bringt er den anderen in Gefahr, mit seiner Fantasie zu spielen oder mit Blicken oder Gefühlen fremde Menschen zu belästigen. Natürlich wird auch dem Mann gesagt, dass er mit Einsicht und Feingefühl bei seiner Frau wohnen und mit ihr umgehen soll. Das betrifft auch den Bereich der Sexualität. Auch dort soll ein Mann oder eine Frau nicht nur fordern, sondern dem anderen helfen, sich auf die gemeinsame Sexualität zu freuen und darauf vorzubereiten. Nun habe ich einen Bereich angesprochen, in dem es vielleicht die größte Not gibt. Es gibt aber auch eine ganze Reihe anderer Bereiche, wo wir mit unseren Gedanken schuldig werden. Wir denken da zum Beispiel an den Hass oder an den Neid. In Gedanken schlagen wir jemanden zusammen, um uns innerlich abzureagieren. Ich denke, dass an dieser Stelle jeder Hörer selbst weiß, wo seine Schwachstelle ist. Wer möchte denn nicht einmal richtig reich sein und hat sich in seinen Gedanken vorgestellt, wie es wäre, wenn er 6 Richtige im Lotto hätte? Hier wollen wir nicht zu selbstgerecht über uns selbst denken. Es ist leicht, über andere Menschen zu urteilen und zu meinen, wir seien in unseren Gedanken rein. Auch die Pharisäer haben nach außen einen sehr selbstgerechten und vollkommenen Eindruck gemacht. Und der Herr Jesus musste sie 7-mal als Heuchler bezeichnen. Zu Anfang unserer Sendung haben wir daran erinnert, dass Gott unsere Gedanken von Ferne kennt. In Psalm 44 können wir lesen, Gott kennt alle Pläne. Er kennt die Geheimnisse des Herzens. Er sieht nicht die Maske oder das übertünchte Äußere, sondern er sieht die Wirklichkeit unseres Herzens und der Gedanken. Auch im Psalm 17 lesen wir, du durchforschst meine geheimsten Gedanken und Gefühle. Du durchforschst mich auch in der Nacht. An dieser Stelle merken wir, wie die Inweltverschmutzung in uns Raum bekommen hat. Dazu könnten wir noch Stunden weitere Dinge aufzählen. Was wichtiger ist, ist die Befreiung davon. Ich bin so froh, dass kein Mensch nach einer Niederlage liegen bleiben muss, sondern wieder aufstehen kann. Gott gibt uns ein neues Herzen, einen neuen Sinn. Er gibt uns nicht auf, lieber Hörer. Manchmal denken wir, ob Gott noch Geduld mit mir hat. Sind wir nicht wie kleine Kinder? Gerade hat uns die Mutter wieder neu eingekleidet, weil wir in den Schmutz gefallen sind, passiert das Gleiche wieder. Was tut eine Mutter? Lässt sie uns vielleicht als Strafe ein Leben lang weiter so rumlaufen? Nein, das tut sie nicht. Auch du, lieber Hörer, darfst dann, wenn du wieder in den Dreck gefallen bist, dem Herrn Jesus deine Schuld bekennen, um neu zu beginnen. aber lege dich jeden Tag in Gottes Hand und bitte um seine Bewahrung und Gnade. Der Teufel versucht natürlich jeden Tag, unsere Gedanken zu beschmutzen. Die Erneuerung unserer Gedanken ist ein fortwährender Prozess bis ans Lebensende. Wir werden nie dorthin kommen, dass wir einmal sagen können, jetzt habe ich es geschafft, sündlos zu leben. In unserem Innern findet beständig ein Kampf zwischen Fleisch und Geist statt. Lange Zeit hatte ich Mühe, Römer 7 zu verstehen, bis ich fand, dass das der Kampf der alten Natur wieder die neue Natur ist. Aber kostbar ist, dass Paulus ausrufen konnte, ich danke Gott durch Jesus Christus, unserem Herrn. Denn nur durch ihn ist es möglich, Sieger und Überwinder zu sein. Das Fazit von Römer 7, ich schaffe es nicht, ich bin Versager und bin am Ende. Und dann die rettende und helfende Hand meines Heilands, der mir immer wieder heraushilft, dass ich nicht versinke. Lieber Hörer, was dein Problem auch immer sein mag, du darfst nicht liegen bleiben, sondern stehe auf und rufe den Namen des Herrn Jesus um Hilfe an. Ob deine Gedanken dir Not machen oder ob du in der Sucht steckst und vielleicht eine Lieblingssünde hast, von der du nicht loskommst. Der Herr Jesus kennt dich besser als du dich selbst. Er kam vom Himmel auf diese Erde, um dich zu retten, um dir ein neues Herz zu geben. Der Herr Jesus bewahre uns aber auch vor einem, dass wir ja nicht denken, wir könnten auf Kosten seiner Gnade immer wieder sündigen. Das wäre der Beweis, dass wir nicht wiedergeboren sind. Er sieht dein Ringen und weiß, dass du nicht sündigen willst, dass du es aber allein nicht schaffst, dass es dir leid tut, aber aus eigener Kraft sind wir hilflos. Schreie um sein Erbarmen, damit du bei ihm Gnade findest, damit dir rechtzeitig Hilfe wird. Wir beten. Herr Jesus, wir haben über ein Thema gesprochen, das uns so viel Not bereitet. Du kennst die Hörer, die dich von Herzen lieben, aber immer wieder von bösen oder unreinen Gedanken geplagt werden. Ich weiß, dass sie diese Gedanken nicht wollen, aber immer wieder sind sie da. Du kennst den Schrei um Vergebung. Hilf uns allen, dass wir uns reinigen und sicher das Ziel erreichen. Bewahre uns aber vor dem Liegenbleiben und den Gedanken, wieder aus der Gnade gefallen zu sein. Schenke meinen Hörern wieder den Neuanfang und die Freude des Heils in dir. Amen.

0: Liebe Zuhörer, wir kennen viele Leute, die scheinbar auch ohne Jesus ein ganz glückliches Leben führen. Also ist die Frage doch logisch, wozu brauchen wir Jesus? Und das stimmt wirklich. Wenn Glücklichsein der einzige Grund wäre, warum ein Mensch Jesus braucht und andere Leute auch ohne ihn glücklich sind, dann sollten wir so ehrlich sein und sagen, dass niemand Jesus braucht. Die Bibel zeigt uns aber noch viele andere Gründe, wozu wir ihn brauchen. 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Ich wünsche Ihnen von Herzen den Frieden Gottes und seine Bewahrung in allen Situationen Ihres Lebens.
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1: Im Studio Colin Mock. Bundesfamilienministerin Prien plant Veränderungen beim Elterngeld. Es soll monatlich leicht erhöht, aber dafür nicht mehr so lang gezahlt werden, schreibt das Magazin Politico. Jana Klonikowski mit den Einzelheiten.
2: Laut dem Bericht soll der Mindestbetrag von 300 auf 330 Euro im Monat steigen und der Maximalbetrag von 1.800 auf 1.900. Dafür soll an der Bezugsdauer gedreht werden. Statt wie bisher 14 soll das Elterngeld nur noch maximal 12 Monate lang ausgezahlt werden. Als Voraussetzung dafür ist geplant, dass jedes Elternteil mindestens 3 Monate in Elternzeit geht. Bisher sind das 2. Eine Reform des Elterngelds ist schon länger geplant, auch weil die Regierung sparen muss.
1: Die Diskussion um generelle Sonntagsöffnungen von Läden nimmt Fahrt auf. Wirtschafts- und Tourismuspolitiker der CDU begrüßen den Vorstoß des Handelsverbands. Gewerkschaften und Sozialverbände warnen dagegen vor einem weiteren Aufweichen des Sonntagsschutzes. Es ist ein echter Millionen-Coup für die deutsche Rüstungsindustrie. Der Marineschiffbauer TKMS soll Kanada mit bis zu 12 neuen U-Booten ausstatten. Mehr von Cornelius Dreger.
3: Es ist der bislang größte Einzelauftrag für TKMS. Das genaue Volumen wurde nicht genannt. Kanadische Medien sprechen aber von bis zu 62 Milliarden Euro in den kommenden Jahrzehnten. Das deutsche Rüstungsunternehmen hat sich gegen einen Konkurrenten aus Südkorea durchgesetzt. Bis Ende kommenden Jahres sollen die Verträge fertig sein. Das erste U-Boot soll dann 2033 schwimmen. Kanzler Merz begrüßt die Entscheidung. Er spricht von einem starken Zeichen der transatlantischen und europäischen Zusammenarbeit in der Verteidigungsindustrie.
1: Fluggäste in der EU sollen mehr Rechte bekommen. Das EU-Parlament stimmt heute über kostenlose Familiensitzplätze und Fristen für Entschädigungen ab. Die Beträge selbst bleiben unverändert. Ab 3 Stunden Verspätung können Passagiere weiter Geld verlangen, wenn die Airline schuld ist. Belgien trotz dem großen WM-Skandal und wirft die USA aus dem Turnier. Die Belgier haben das Achtelfinale nach dem Wirbel um die aufgehobene Sperre von US-Stürmer Balogun mit 4:1 gewonnen und treffen jetzt in der nächsten Runde auf Spanien. Der Europameister hat sich gegen Portugal mit 1:0 durchgesetzt.
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4: Mit KI-Support. Viele Wolken und ab und zu Regen sind gerade dabei, vor allem im Norden und Osten. Im Lauf des Mittags wird das Ganze eher zu einzelnen Schauern und von Westen her trocknet es dann öfter ab, während die Südwesthälfte meist sonnig bleibt. Die Höchstwerte liegen heute je nach Gegend zwischen 18 und 35 Grad, dazu an der Küste und in den Bergen Sturmböen. Morgen dann weiter mit vielen Wolken und gelegentlich etwas Regen, im Südwesten wieder freundlich, maximal 32 Grad.

0: Herzlich willkommen zum Radioprogramm des Missionswerkes Werner Heukelbach. 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
1: Zu allen Zeiten, seitdem Menschen auf dieser Erde leben, haben sie versucht, irgendwie zu Gott zu finden. Leider haben viele Menschen dabei Götter aus Holz und Stein angebetet. Der Mensch hat ein Gottesbewusstsein, aber nicht immer das richtige Gottesbild. Deswegen ist es gut, dass wir uns folgende Frage stellen: Wie können wir unsere Beziehung zu Gott ordnen? Damit meine ich nicht die Beziehung zu irgendeinem Gott oder einem Götzen, sondern zu dem Gott, der Schöpfer aller Dinge ist. Es ist der Gott, der seinen Sohn in diese Welt sandte, um Sünder selig zu machen. Leider hat es der Teufel verstanden, den Menschen einzureden, dass es viele Götter geben würde. Damit hat der Götzendienst seinen Lauf genommen. Wir verstehen, warum Gott seinem irdischen Volk Israel in seinem ersten Gebot in 2. Mose 20 Folgendes sagte: Ich bin der Herr, dein Gott, der dich aus dem Land Ägypten, aus dem Sklavenhaus herausgeführt hat. Du sollst keine anderen Götter haben neben mir. In 5. Mose 6 heißt es dann: Höre, Israel, der Herr ist unser Gott, der Herr allein. Und du sollst den Herrn, deinen Gott, lieben mit deinem ganzen Herzen und mit deiner ganzen Seele und mit deiner ganzen Kraft. Damit legt Gott genau fest, dass er der alleinige und wahre Gott ist. Wer sich erlaubt, neben ihm noch Götzen anzubeten, macht sich schwer vor ihm schuldig. Damit zieht er eine klare Linie. Wer sie überschreitet, muss die Konsequenz tragen. Es ist ewiges Verderben in der Gottesferne. Es könnte sein, dass einer meiner lieben Hörer meint: Was geht mich Gott an und wieso darf er über mich bestimmen? Wir Menschen sind alle ausnahmslos seine Geschöpfe und wir tragen seinen Odem in uns. Wäre dem nicht so, würde es kein menschliches Leben geben. Nur Gott gibt den Ungeborenen im Mutterleib das Leben und nicht wir Menschen. Also gehören wir ihm und leben von seiner Güte. Deswegen können wir nicht einfach sagen, Gott habe nicht über uns zu befinden. Das wäre genau so, als wenn der Ton zum Töpfer sagen würde: Warum hast du ein Gefäß aus mir gemacht? Als erstes ist uns wichtig, dass wir erkennen, dass wir uns nicht selbst gehören und uns selbst verantwortlich sind. Wir gehören Gott, weil wir seine Geschöpfe sind, und wir sind ihm allein verantwortlich. Weil das der Mensch nicht wollte, fiel er in die Sünde. Das können wir in 1. Mose 3 nachlesen, wie die ersten Menschen durch Unglauben und Ungehorsam Gott den Rücken kehrten. Das führte zur schrecklichsten Katastrophe der Menschheit. Unter den Folgen hat jeder Mensch zu leiden. Die Folge: Krankheit, Mühsal, Terror, Kriminalität und dann der Tod. Das sind die Folgen der Sünde. Was aber die schrecklichste Folge ist, das ist die Lossage von Gott. Damit hat sich der Mensch für das ewige Verderben entschieden. Das zu begreifen ist wichtig, um dann zu verstehen, warum wir eine neue Beziehung zu Gott brauchen. Da durch die Sünde und den Ungehorsam des Menschen die Beziehung zu Gott gestört ist, brauchen wir eine neue Beziehung zu unserem Schöpfer. Von uns aus gibt es keine Möglichkeit, zu Gott zu kommen oder ihm zu nahen. Das sehen wir bei Mose in 2. Mose 33. Dort hat Mose den Wunsch, Gottes Angesicht zu sehen. Gottes Antwort: Du kannst es nicht ertragen, mein Angesicht zu sehen, denn kein Mensch kann mich sehen und am Leben bleiben. Gerade durch diese Aussage Gottes wird die gestörte Beziehung von Gott zum Menschen deutlich. Warum das so ist, fragst du, lieber Hörer? Weil Gott nichts mit der Sünde gemein hat. So sündig wie der Mensch ist, kann er nicht in die Gegenwart Gottes treten. Sünde ist Beleidigung Gottes und Sünde ist wie eine Trennwand zwischen Gott und Mensch. In Jesaja 43, Vers 27 sagt Gott, dein erster Vater hat schon gesündigt und deine Vermittler haben mit mir gebrochen. So entweihe ich die Obersten des Heiligtums. Ich gebe Jakob den Bann und Israel den Hohenredenpreis. An diesen Beispielen merken wir, dass durch die Sünde der Bruch zwischen Schöpfer und Geschöpf entstanden ist. Diesen Bruch kann kein Mensch kitten oder wiederherstellen. Genau an dieser Stelle kommt unsere Überschrift zum Tragen. Wie ist es möglich, zu Gott wieder zurückzufinden? Wir dürfen so dankbar sein, dass wir in der Bibel die Evangelien haben dürfen, die uns darüber berichten. So lesen wir in Johannes 3, Vers 16. Denn so sehr hat Gott die Welt geliebt, dass er seinen einzigen eingeborenen Sohn gab, auf dass alle, ja jeder persönlich, der an ihn glaubt, an Jesus Christus, nicht verloren gehe, sondern das ewige Leben habe. Dieser Bibelvers macht deutlich, worauf es ankommt. Denn Gott selbst suchte den Weg, durch den er die Scheidung überbrücken konnte. Dazu kann der sündige Mensch nichts hinzutun. Kein Mensch ist in der Lage, Gott zu versöhnen oder die Sünde zu sühnen. Die Initiative ging allein von Gott aus. Und doch muss der Mensch etwas tun, damit er gerettet wird. Er muss das Gnadengeschenk Gottes gewollt annehmen. Genau das ist das Problem, was viele Menschen haben. Sie wissen wohl, dass sie Sünder sind, lehnen aber die Gnade Gottes ab und gehen dadurch verloren. Leider gibt es viele Menschen, die Sünde einfach verharmlosen. Sie meinen, dass Gott nicht so genau sei, wie es die Bibel aussagt. Sie glauben, dass Gott der gute alte Herr sei, der alle Sünde einfach toleriert. Lieber Hörer, diesen Gott gibt es nicht. Er ist ein heiliger, aber auch allwissender Gott, vor dem unser Leben offenbar ist. Er vergisst nichts, was er nicht richten wird. Dazu möchte ich eine kleine Geschichte berichten. Am Jahresende hielt ein gläubiger Pastor eine sehr eindringliche Predigt in seiner Gemeinde. Er sprach über das Endgericht Gottes und den Weltuntergang. Die Zuhörer waren so ergriffen, dass einige anfingen zu weinen. Dann machte er eine kleine Pause und fuhr fort. Meine Lieben, weint ihr etwa wegen des zukünftigen Gerichtes? Trocknet nur eure Tränen, denn ich habe euch noch etwas zu sagen, was viel furchtbarer ist als diese letzte Entscheidung. Was sollte denn da noch Schlimmeres kommen? War das nicht bereits schlimm genug? In die gespannte Stille hinein ertönte die Stimme des Pastors. Meine Lieben, hier an dieser Stelle seid ihr alle über die Maßen ergriffen, aber im Verlauf einer Woche werdet ihr bereits alles wieder vergessen haben. Ihr werdet neue Sünden begehen und neue Schuld auf euch häufen. Ihr werdet überhaupt nicht mehr an das Endgericht denken. Ist nicht eure Unbekümmertheit und Gleichgültigkeit viel schlimmer als die Schrecken des Endgerichtes, das ich vor eure Augen gestellt habe? Und genau das ist unsere Not. Wir sind bewegt über eine Predigt, eine Radioandacht, aber bald haben wir alles vergessen. Wir hören, wie wir unsere Beziehung zu Gott durch Jesus Christus ordnen können und bleiben doch vor dem entscheidenden Schritt stehen. Die Sorgen des Lebens haben uns wieder eingeholt oder die Gleichgültigkeit hat uns überrollt. Ich fürchte, dass wir schon lange die Botschaft hören, aber nicht die nötige Konsequenz daraus ziehen. Es wäre schrecklich, wenn mancher Hörer genau gewusst hat, wie er sein Verhältnis zu Gott klären kann, es aber nicht getan hat. Deswegen möchte ich mit ganzem Ernst noch einmal den Weg zeigen, wie man mit Gott eine neue Lebensbeziehung knüpfen kann. Die Bibel sagt uns sehr deutlich, wer den Sohn hat, der hat das Leben und kommt nicht ins Gericht, sondern ist vom Tod ins Leben hinübergegangen. Das ist der Weg und die Antwort. Eine neue, klare Beziehung zu Gott setzt voraus, dass die Trennwand der Sünde beseitigt ist. Und das hat Gott durch seinen Sohn Jesus Christus getan. Wie kann ich also die Beziehung zu Gott ordnen? Indem ich dem im Glauben mein vergangenes Leben bekenne, der sich dafür am Kreuz bestrafen ließ. Wer Jesaja 53 in der Bibel liest und dort seinen Namen einsetzt, darf wissen, dass der Sohn Gottes auch für seine Schuld das Sündenlamm wurde. Die Beziehung Gottes zum Menschen wurde am Kreuz durch das Leiden und Sterben des Gottessohnes geordnet. Um in diese Beziehung einzutreten, muss der sündige Mensch zu Jesus Christus kommen. Das geschieht durch Bekehrung und Buße. Bekehrung ist Umkehr von dem bisherigen Weg, auch Umkehr von der Meinung, dass wir doch so gute Menschen seien. Das, was der Sohn Gottes, Jesus Christus, geordnet hat, muss von uns Menschen angenommen werden. Wie das geschieht, lesen wir in der Bibel, wo uns viele Beispiele gezeigt werden, wie Menschen das erlebt haben. Vor unserem Gott bekennen, wie wir wirklich sind, ist die Notwendigkeit. Meist zählen wir vor Gott auf, was wir alles Gutes getan haben, aber offen gesagt, O Gott, sei mir dem Sünder gnädig. Das fällt uns Menschen sehr schwer, weil das der Weg des Zerbruchs des alten menschlichen Ich ist. Anders können wir keine geordnete Beziehung zu Gott erhalten. Vielleicht sollten wir uns einmal die Bekehrung des Petrus, des Paulus oder anderer Männer und Frauen der Bibel durchlesen. Alle bekannten ihre Schuld und wagten den Neuanfang. Dazu dürfen wir im kindlichen Gebet zu unserem Gott und Heiland rufen. Wenn unser Gebet ehrlich ist, wird er es auch erhören. Es wird aber nicht möglich sein, immer dieses Geschenk seiner Gnade anzunehmen. Einmal wird es zu spät sein. Deshalb lasst uns den gegenwärtigen Augenblick nutzen, ihm unsere Schuld zu bekennen, um dadurch unser Leben vor Gott zu ordnen.

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Vater unser, geheiligt werde dein Name. Dein Reich komme, dein Wille geschehe, jetzt und in alle

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1: Im Studio Colin Mock. Bringen mögliche Sonntagsöffnungen den Innenstädten wirklich etwas? Darüber wird aktuell gestritten. Der DGB warnt, profitieren würden vor allem große Handelsketten. Kleine Läden gerieten weiter unter Druck. Die Gewerkschafter befürchten trostlose Innenstädte mit den immer gleichen Geschäften. Der Tourismuskoordinator Ploss hält in den Funke-Zeitungen dagegen, Händler könnten so besser mit dem Onlinehandel mithalten. Das würde den deutschen Innenstädten einen Schub verleihen. Familienministerin Prien will ran ans Elterngeld. Pro Monat soll es etwas mehr geben, dafür wird's nicht mehr so lange gezahlt, berichtet das Portal Politico. Heißt, der Mindestbetrag wird auf 330 Euro im Monat steigen. Statt wie bisher 14 soll das Elterngeld aber nur noch maximal 12 Monate lang ausgezahlt werden. Es ist ein echter Milliardenkuh für die deutsche Rüstungsindustrie. Der Marineschiffbauer TKMS soll an Kanada bis zu 12 neue U-Boote liefern. Kanadische Medien sprechen von bis zu 62 Milliarden Euro in den kommenden Jahrzehnten. Für den Chef der Münchner Sicherheitskonferenz Wolfgang Ischinger ein wichtiges Signal der Europäer und Kanadier an den NATO-Partner USA.
2: Es kann nicht sein, dass wenn die Europäer so viel mehr Geld für Verteidigung ausgeben, das Geld alles in Alabama oder in Tennessee landet, sondern das Geld muss halt in Kiel oder bei Firmen in Bayern oder in Frankreich oder in Spanien landen und nicht mehr nur in den USA. Das ist das, was hinter diesem Deal eigentlich steht.
1: Raucher müssen ab nächstem Jahr tiefer in die Tasche greifen. Die Bundesregierung hat eine höhere Tabaksteuer auf den Weg gebracht. Bis 2030 könnte eine Schachtel Zigaretten bis zu 11 Euro kosten. Das soll mehr Geld in die Staatskasse spülen und dafür sorgen, dass weniger geraucht wird. Bei der Fußball-WM ist heute erneut der Titelverteidiger gefordert. Die Argentinier treffen in ihrem Achtelfinale auf Ägypten. Eigentlich eine klare Angelegenheit für Messi und Co. Trotzdem ist man gewarnt. Gegen Kap Verde schrammte Argentinien an einer Blamage vorbei. Außerdem spielt noch die Schweiz gegen Kolumbien.
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3: Mit KI-Support. Viele Wolken sind heute Mittag unterwegs, dazu geht gelegentlich noch Regen runter, der später eher in einzelne Schauer übergeht und von Westen her nachlässt. In der Südwesthälfte bleibt's oft heiter bis sonnig und trocken, die Höchstwerte liegen zwischen 18 und 35 Grad. Dazu im Norden Sturmböen. Morgen dann viele Wolken, ab und zu etwas Regen, maximal bis 32 Grad.

0: Herzlich willkommen zum Radioprogramm des Missionswerkes Werner Heukelbach. 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
1: Stellen Sie sich bitte einmal folgende Situation vor. Ihr Land befindet sich in einer großen Krise. Aus diesem Grund hat der Regierungschef seinen Minister rufen lassen. Eine Sondersitzung findet statt. Mit Spannung warten Sie auf die Worte Ihres politischen Führers. Aber was macht er? Er bildet nicht einen Krisenstab, um mit Ihnen über die Situation zu sprechen. Er telefoniert auch nicht mit seinen Verbündeten in Übersee. Nein, er erhebt sich von seinem Ministersessel, geht auf seine Knie und fängt an zu beten. Er schreit seine Not hinaus und bittet Gott um Hilfe, dass er ihm helfen möge und ihm einen Ausweg zeigen soll aus diesen Nöten. Weil diese Ministerrunde eine öffentliche Sitzung war, wird das, was sich im Regierungsgebäude zugetragen hat, auch abends im Fernsehen in den Nachrichten übertragen und ins ganze Land ausgestrahlt. So ähnlich war es damals bei Hiskia. Er war König über das Südreich von Israel, das man Juda nannte. Ich lese aus 2. Könige 18, Vers 13. Im 14. Jahr des Königs Hiskia zog herauf Sanherib, der König von Assyrien, gegen alle festen Städte Judas und nahm sie ein. Die mächtigen Könige von Assyrien waren bekannt. Vor Jahren waren sie in Israel eingefallen und hatten die Bewohner des Nordreiches weggeführt ohne Erbarmen. Sollte nun der Süden des Landes Israel an der Reihe sein? König Hiskia versuchte es mit Verhandlungen, indem er ihm eine große Menge von Silber und Gold gab. So bat er ihn, doch von ihm und seinem Land wegzusehen. Doch der König von Assyrien sandte seine Abgeordneten ins Land Juda, um ihnen noch mehr Angst einzujagen. Danach schickte er nochmals Boten zu Hiskia, die ihm unter anderem auch sagten, dass er sich nicht auf seinen Gott verlassen möge. Denn er selbst, König Sanherib, ist auf das Wort Gottes hin ausgezogen, um gegen ihn, Hiskia, zu kämpfen. Als der König Hiskia das hörte, zerriss er seine Kleider und legte einen Sack an und ging in das Haus des Herrn. Und er sandte den Hofmeister Eliakim und den Schreiber Schebna samt den Ältesten der Priester mit Säcken angetan zu dem Propheten Jesaja, dem Sohn des Amoz. Und sie sprachen zu ihm, so sagt Hiskia, das ist ein Tag der Not, der Strafe und der Schmach. Wie wenn Kinder eben geboren werden sollen, aber die Kraft fehlt, sie zu gebären. Vielleicht hört der Herr, dein Gott, alle Worte des Rabschake, den sein Herr, der König von Assyrien, gesandt hat, um Hohn zu sprechen dem lebendigen Gott, und straft die Worte, die der Herr, dein Gott, gehört hat. So erhebe dein Gebet für die übrig gebliebenen, die noch vorhanden sind. 2. Könige 19, Verse 1 bis 4. Als die Boten zu dem Propheten Jesaja kamen, sprach der zu ihnen. 2. Könige 19, 6 bis 7. So sagt zu eurem Herrn, so spricht der Herr, fürchte dich nicht vor den Worten, die du gehört hast, mit denen mich die Knechte des Königs von Assyrien gelästert haben. Siehe, ich will einen Geist über ihn bringen, dass er ein Gerücht hören und in sein Land zurückziehen wird, und will ihn durchs Schwert fällen in seinem Land. Doch das Problem war noch nicht gelöst. Sanherib, der König von Assyrien, ließ noch nicht von ihm ab. Er sandte seine Boten wiederum mit einem Brief zu Hiskia, in den er ihm weiter drohte und ihn daran erinnerte, was sie anderen Königen schon angetan hatten. Niemand hatte ihnen helfen können, auch nicht die Götter dieser Völker. Als König Hiskia diesen Brief in der Hand hatte und ihn las, wusste er keinen anderen Ausweg mehr. 2. Könige 19, Vers 14 bis 19. Er ging hinauf zum Haus des Herrn und breitete ihn, den Brief, aus vor dem Herrn und betete vor dem Herrn und sprach: Herr, Gott Israels, der du über den Cherubim thronst, du bist allein Gott über alle Königreiche auf Erden. Du hast Himmel und Erde gemacht. Herr, neige deine Ohren und höre. Tu deine Augen auf und siehe und höre die Worte Sanheribs, der hergesandt hat, um dem lebendigen Gott Hohn zu sprechen. Es ist wahr, Herr, die Könige von Assyrien haben die Völker mit dem Schwert umgebracht und ihre Länder verwüstet und haben ihre Götter ins Feuer geworfen, denn es waren nicht Götter, sondern Werk von Menschenhänden, Holz und Stein, darum haben sie sie vertilgt. Nun aber, Herr, unser Gott, errette uns aus seiner Hand, damit alle Königreiche auf Erden erkennen, dass du, Herr, allein Gott bist. Es dauerte nicht lange, da kam Gottes Antwort. Er selbst griff ein und sagte, 2. Könige 19, 34 bis 36, ich will diese Stadt, Jerusalem, beschirmen, dass ich sie rette um meinetwillen und um meines Knechtes David willen. Und in derselben Nacht fuhr aus der Engel des Herrn und schlug im Lager von Assyrien 185.000 Mann. Und als man sich früher Morgen aufmachte, siehe, da lag alles voller Leichen. So brach Sanherib, der König von Assyrien, auf und zog ab, kehrte um und blieb zu Ninive. Was tun, wenn die Wellen hochschlagen? Hiskia, der König von Juda, hat es versucht mit Verhandlungen und Geschenken. Er hat alles getan, was in seiner Macht stand. Er rief seine Minister zu Beratungen zusammen, doch dann war er mit seiner Weisheit am Ende und ging zu Gott. Vielleicht sind auch Sie gerade in solch einer oder in einer ähnlichen Situation. Da kam eine Nachricht, die einem den Boden unter den Füßen wegzog. Es war bisher alles so gut gelaufen, doch plötzlich das nun, ein Unfall, eine niederschmetternde Nachricht vom Arzt, plötzlich arbeitslos. Jemand aus der Familie oder Verwandtschaft wurde unverhofft abgerufen in die Ewigkeit. Tausend und noch mehr Gedanken schießen einen durch den Kopf. Man geht ans Telefon, ruft seinen besten Freund an oder die beste Freundin. Sie versuchen, einen zu verstehen. Sie ringen nach Worten, sie suchen nach Ratschlägen, die einen trösten. Aber nachdem man den Hörer aufgelegt hat, kommt alles wieder über einen. Die Wellen schlagen hoch und über dem Kopf zusammen, so dass man denkt, man versinkt. Man meint, das Räderwerk dieser Welt müsste doch einmal stehen bleiben, aber das tut es nicht. Viele Menschen nehmen gar keine Notiz von einem. Was tat König Hiskia, als ihm die Wellen über seinem Kopf zusammenschlugen?

Strauß in sein Land. Liebe Hörerinnen, liebe Hörer, jeder Deutsche kennt die Telefonnummer der Feuerwehr und des Notrufs. Kennen Sie die himmlische Rettungszentrale? Kennen Sie die himmlische Telefonnummer? Sie lautet Psalm 50, Vers 15. Rufe mich an in der Not, so will ich dich erretten. Das tat König Hiskia und dasselbe dürfen auch Sie tun. Suchen Sie einen stillen Ort, an dem Sie ungestört sind, ein Zimmer, der Keller oder der Dachboden, oder gehen Sie hinaus in den Wald, dort können Sie zu Gott schreien. Im Gebet, im Gespräch mit Gott, sagen Sie ihm Ihre Not. Es brauchen keine schön formulierten Sätze zu sein, egal ob laut oder leise, es darf mit Tränen sein, reden Sie einfach so, wie es Ihnen ums Herz ist. Gott möchte Ihr Freund sein, Gott möchte Ihr Tröster sein, darum dürfen Sie so zu ihm kommen, wie Sie sind und wie Sie sich fühlen. Wer mit aufrichtigem Herzen kommt, wird niemals weggeschickt oder verachtet. Gott lädt uns ein, rufe mich an in der Not. König Hiskia hat in seiner ausweglosen Situation erfahren, dass Gott erhört. Und ich und viele andere Menschen haben es auch erlebt. Er antwortet, er hilft, er errettet. Immer wieder hören wir in Zeugnissen in unserem Gottesdienst am Sonntag, wie Gott eingegriffen hat. Letzte Woche kam eine Frau beglückt auf mich zu. Hans, sagte sie, wir haben doch zusammen gebetet für meine Geschwister im Kopf. Am nächsten Tag war noch nichts, aber am Tag darauf war es wesentlich besser und jetzt kann ich schon wieder recht gut arbeiten. Preis den Herrn, sagte ich. Ja, das Danken sollten wir dann nicht vergessen, denn es steht dort im Zusammenhang mit diesem Satz im Psalm 50, Vers 15. Rufe mich an in der Not, so will ich dich erretten und du sollst mich preisen. Der richtige Dank besteht darin, dass ich eine echte, dauerhafte Beziehung durch den Herrn Jesus Christus zu Gott aufnehme. Ich möchte noch beten. Lieber Vater im Himmel, du allmächtiger Gott, du weißt, wer sich gerade von meinen lieben Hörern in einer schwierigen Situation befindet. Gerade für ihn rufe ich dich jetzt an, dass du dich offenbaren möchtest und dass du hilfst, egal in welcher Not es ist. Dir, Herr, ist nichts unmöglich. Hilf, errette, heile, bringe zurecht und gib uns deinen Frieden. Amen.

Liebe Zuhörer, in der Bibel wird oft von Wundern geredet. Kann man diesen Berichten glauben? Entspringt der Glaube an Wunder nicht dem unwissenschaftlichen Naturverständnis vergangener Zeiten? Ein liberaler Theologe sagte sogar, man kann nicht das elektrische Licht einschalten und gleichzeitig an

Engel glauben. Die Frage über Wunder mündete bis in die Frage, gibt es überhaupt einen Gott? 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Ich wünsche Ihnen von Herzen den Frieden Gottes und seine Bewahrung in allen Situationen Ihres Lebens.

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1: Im Studio Colin Mock. Bringen mögliche Sonntagsöffnungen den Innenstädten wirklich etwas? Darüber wird aktuell gestritten. Der DGB warnt, profitieren würden vor allem große Handelsketten. Kleine Läden gerieten weiter unter Druck. Die Gewerkschafter befürchten trostlose Innenstädte mit den immer gleichen Geschäften. Der Tourismuskoordinator Ploss hält in den Funke-Zeitungen dagegen, Händler könnten so besser mit dem Onlinehandel mithalten. Das würde den deutschen Innenstädten einen Schub verleihen. Familienministerin Prien will ran ans Elterngeld. Pro Monat soll es etwas mehr geben, dafür wird's nicht mehr so lange gezahlt, berichtet das Portal Politico. Heißt, der Mindestbetrag wird auf 330 Euro im Monat steigen. Statt wie bisher 14 soll das Elterngeld aber nur noch maximal 12 Monate lang ausgezahlt werden. Es ist ein echter Milliardenkuh für die deutsche Rüstungsindustrie. Der Marineschiffbauer TKMS soll an Kanada bis zu 12 neue U-Boote liefern. Kanadische Medien sprechen von bis zu 62 Milliarden Euro in den kommenden Jahrzehnten. Für den Chef der Münchner Sicherheitskonferenz Wolfgang Ischinger ein wichtiges Signal der Europäer und Kanadier an den NATO-Partner USA.
2: Es kann nicht sein, dass wenn die Europäer so viel mehr Geld für Verteidigung ausgeben, das Geld alles in Alabama oder in Tennessee landet, sondern das Geld muss halt in Kiel oder bei Firmen in Bayern oder in Frankreich oder in Spanien landen und nicht mehr nur in den USA. Das ist das, was hinter diesem Deal eigentlich steht.
1: Raucher müssen ab nächstem Jahr tiefer in die Tasche greifen. Die Bundesregierung hat eine höhere Tabaksteuer auf den Weg gebracht. Bis 2030 könnte eine Schachtel Zigaretten bis zu 11 Euro kosten. Das soll mehr Geld in die Staatskasse spülen und dafür sorgen, dass weniger geraucht wird. Bei der Fußball-WM ist heute erneut der Titelverteidiger gefordert. Die Argentinier treffen in ihrem Achtelfinale auf Ägypten. Eigentlich eine klare Angelegenheit für Messi und Co. Trotzdem ist man gewarnt, gegen Kap Verde schrammte Argentinien an einer Blamage vorbei. Außerdem spielt noch die Schweiz gegen Kolumbien.
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3: Mit KI-Support. Viele Wolken sind heute Mittag unterwegs, dazu geht gelegentlich noch Regen runter, der später eher in einzelne Schauer übergeht und von Westen her nachlässt. In der Südwesthälfte bleibt's oft heiter bis sonnig und trocken, die Höchstwerte liegen zwischen 18 und 35 Grad. Dazu im Norden Sturmböen. Morgen dann viele Wolken, ab und zu etwas Regen, maximal bis 32 Grad.

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1: Liebe Hörerinnen, liebe Hörer, dranbleiben und nicht locker lassen, so hieß an manchen Tagen das Motto für mich, als ich damals in Afrika in der Mission tätig war. Ich hatte damals manche Besorgungen zu machen für unsere Missionsstation. Zum Beispiel sollte ich in der Stadt, in der ich arbeitete, 2 Sack Zucker für das Krankenhaus einkaufen. So fuhr ich also in die Stadt zum Großhandel, um Zucker zu kaufen. Dort angekommen hieß es, heute ist geschlossen, heute ist muslimischer Feiertag. Also fuhr ich am nächsten Tag wieder hin. Das Geschäft war geöffnet, die Kassiererin war da und ich brachte meine Bitte vor. 2 Sack Zucker brauche ich für unser Krankenhaus. Tut mir leid, das kann ich dir nicht verkaufen, denn ich habe keine Rechnungsblöcke. Komm bitte nächste Woche wieder. So fuhr ich also nächste Woche wieder in die Stadt und wenn dann alles gut lief, bekam ich den Zucker. Man musste einfach dranbleiben und durfte nicht aufgeben. Leider habe ich schon in manchen Situationen meines Lebens aufgegeben. Oft habe ich für die Bekehrung von Menschen gebetet, denen ich begegnet war oder mit denen ich ein Gespräch über den Glauben hatte. Als ich die Person aber lange nicht mehr gesehen habe oder nichts mehr von ihr hörte, habe ich aufgehört zu beten. Da fällt mir eine Begegnung mit einem gläubigen Afrikaner ein, der bei uns auf der Missionsstation evangelisierte. In seiner Predigt sprach er unter anderem über seinen Tagesplan und berichtete, dass er jeden Morgen um 5 Uhr aufstehen muss, denn sonst hätte er zu wenig Zeit fürs Gebet. Er habe solch eine lange Liste von Namen, die er jeden Tag durchbetet, und das erfordert viel Zeit. Das machte einen gewaltigen Eindruck auf uns. Anscheinend war es diesem Mann ganz wichtig, für Menschen zu beten. Er schrieb sich die Namen auf und betete regelmäßig für sie, stand extra morgens um 5 Uhr auf, um genügend Zeit zu haben. Er blieb dran am Gebet und hat nicht aufgegeben. Ganz bestimmt wird er eines Tages die Belohnung dafür erfahren. In 2. Mose 17, 8 bis 16 lesen wir von 3 Männern, die dranblieben und nicht aufgaben, und sie haben den Erfolg sehen können. Es war noch nicht lange her, seit das Volk Israel aus Ägypten ausgezogen war. Es war durch Gottes Gnade und Kraft trockenen Fußes durch das Schilfmeer gezogen, und in Mara hatte Mose durch ein Stück Holz, das Gott ihm zeigte, das bittere Wasser genießbar gemacht. Als die Israeliten noch bei Rephidim, so heißt der Ort, lagerten, rückten die Amalekiter an, um Israel anzugreifen. Da befahl Mose dem Josua, wähle Männer aus und zieh mit ihnen in die Schlacht gegen die Amalekiter. Ich selbst werde mich morgen auf den Hügel stellen, den Stab Gottes in der Hand. Josua gehorchte und zog mit seinen Soldaten in den Kampf, wie Mose es ihm befohlen hatte. Mose, Aaron und Hur stiegen auf den Hügel. Solange Mose nun seine Hände mit dem Stab erhoben hatte, behielten die Israeliten im Kampf die Oberhand. Ließ er die Hände sinken, waren die Amalekiter überlegen. Mit der Zeit wurden Mose die Arme schwer, das kann man sich ja vorstellen. Da holten Aaron und Hur einen großen Stein, auf den sich Mose setzen konnte. Sie selbst stellten sich links und rechts neben ihn und stützten seine Arme bis zum Abend, als die Sonne unterging. So konnte Josua mit seinen Männern das Heer der Amalekiter besiegen. Liebe Hörerinnen, liebe Hörer, hier haben wir ein Bild fürs Gebet. Was diese drei Männer damals auf dem Berg taten, ist vorbildlich für unser Gebetsleben. Sie blieben dran. Sie gaben nicht auf. Sie beteten. Sie ermutigten sich gegenseitig. Mose streckte seine Hände aus zum Himmel, denn so betete man im Alten Testament. Doch wer es einmal versucht hat, 10 Minuten, 20 Minuten, eine halbe Stunde mit erhobenen Händen zu beten, wird gemerkt haben, wie schwer die Hände mit der Zeit werden und dass man es einfach nicht über Stunden schafft, die Hände oben zu halten. Darum wurde Mose von Aaron und Hur unterstützt. Auch das Gebet ist Arbeit, ja, manchmal Schwerstarbeit. Und man wird müde, besonders dann, wenn man lange Zeit für eine Sache gebetet hat und keine Erhörung sieht. Diese Männer blieben dran. Als Mose müde wurde, holten Aaron und Hur einen Stein, auf den sich Mose setzen konnte, und die beiden stützten ihm seine Hände. So sollten auch wir dranbleiben im Gebet, auch wenn wir nicht gleich den Erfolg sehen, das heißt Gebetserhörung haben. Diese drei Männer sahen im Tal, dass die Feinde siegten, wenn Mose seine Hände sinken ließ. Wenn Mose aber seine Hände zum Himmel streckte, siegten Josua und seine Männer. Wir können den Kampf, der in der unsichtbaren Welt tobt, während wir beten, nicht sehen. Aber der Apostel Paulus schreibt von einem Kampf, in dem wir stehen, dass wir nicht mit Fleisch und Blut zu kämpfen haben, sondern mit Fürsten und Gewalten in der unsichtbaren Welt. Und dann wundern wir uns, wenn wir müde werden? Wundern uns, dass uns immer wieder 1000 Dinge vom Gebet abbringen wollen? Wir sollten uns nicht wundern, denn dem Teufel gefällt es absolut nicht, wenn wir beten. Aber wir sollten dranbleiben und nicht aufgeben. Sonst kann es sein, dass der Feind siegt, wie es damals geschah, als Mose die Hände mal sinken ließ. Wir können oft nicht sofort den Sieg sehen, aber wir sollten durchhalten bis zum Sieg, denn es lohnt sich. Ich hörte von einer Frau, die für ihren Mann jahrzehntelang gebetet hat, dass er zum Glauben kommen möge. Er bekehrte sich ganz kurz nach ihrem Tod. Sie konnte es nicht mehr sehen, solange sie hier auf der Erde war, aber sie hatte nicht aufgegeben, für ihn zu beten. Und heute wissen wir, es hat sich gelohnt. So sollten auch wir nicht aufgeben, sondern dranbleiben und weiterbeten. Wir haben einen Gott, der Gebet erhört. Er fordert uns auf, ihn anzurufen. Der Herr Jesus sagt in Matthäus 7, Vers 7, betet, so wird euch gegeben, suchet, so werdet ihr finden, klopfet an, so wird euch aufgetan. Und er spricht auch vom Dranbleiben in Lukas 18, die Verse 1 bis 8. Er sagte ihnen aber ein Gleichnis darüber, dass sie alle Zeit beten und nicht nachlassen sollten, und sprach: Es war ein Richter in einer Stadt, der fürchtete sich nicht vor Gott und scheute sich vor keinem Menschen. Es war aber eine Witwe in derselben Stadt, die kam zu ihm und sprach: Schaffe mir Recht gegen meinen Widersacher. Und er wollte lange nicht. Danach aber dachte er bei sich selbst: Wenn ich mich schon vor Gott nicht fürchte, noch vor keinem Menschen scheue, will ich doch dieser Witwe, weil sie mir so viel Mühe macht, Recht schaffen, damit sie nicht zuletzt komme und mir ins Gesicht schlage. Da sprach der Herr: Hört, was der ungerechte Richter sagt, sollte Gott nicht auch rechtschaffen seinen Auserwählten, die zu ihm Tag und Nacht rufen, und sollte er es bei ihnen lange hinziehen? Ich sage euch, er wird ihnen Recht schaffen in Kürze. Diese Frau hat nicht nachgelassen, nicht aufgegeben, diesen Richter zu bitten, bis er sich ihrer Sache annahm. So dürfen auch wir zu Gott kommen und ihn bitten. Ja, er fordert uns auf, dass wir es genauso machen sollten wie diese Frau. Dranbleiben und nicht aufgeben, denn es lohnt sich. Mose, der Mann Gottes, nahm noch 2 Männer mit zum Beten. Ich denke, sie ermutigten sich gegenseitig. Wenn einer müde werden wollte, wenn ihm der Gebetskampf zu schwer werden wollte, sagte der andere zu ihm: Schau mal da im Tal. Wenn du deine Hände runtertust, Siehst du's nicht? Dann siegen die Amalekiter. Lass uns stark sein. Wir geben nicht auf. Meine Frau hat schon seit über 10 Jahren eine Gebetspartnerin. Jede Woche kommen sie zu einer bestimmten Zeit zum Beten zusammen. Jeder bringt seine Anliegen. Dann nehmen sie auch Anliegen von anderen Personen mit ins Gebet. Auch die Anliegen unserer Gemeinde. Und dann wird gebetet. Wenn mal einer nicht so gut drauf ist, ermutigt ihn der andere. So bleiben sie dran und haben in den 10 Jahren schon viele Gebetserhörungen erfahren. Ich habe mir vor einigen Monaten nun auch einen Gebetspartner gesucht, mit dem ich bete. Liebe Hörerin, liebe Hörer, ich weiß, dass man allein oft müde wird im Gebet. Wäre das vielleicht auch etwas für dich? Dass du dir einen Bruder oder eine Schwester suchst, mit der bzw. mit dem du betest? Aber vielleicht fehlt dir erst die richtige Beziehung zu Gott, um erhörlich beten zu können. Dann komm doch erstmal zu Jesus Christus im Gebet. Gib ihm dein Leben mit all deinem Versagen, deinen Sünden, deinen Sorgen. Vertraue dich ihm an, bitte ihn um Vergebung und sage ihm, er möchte dich neu machen, dich zu einem Gotteskind machen. Er wird es tun. Und dann hast auch du den rechten Draht zu Gott, um mit ihm im Gebet zu reden. Herr Jesus Christus, danke, dass wir mit dir reden dürfen, dass du uns hörst. Ich bitte dich, dass du jedem meiner Hörer hilfst und ihn ermutigst zu beten, dran zu bleiben und nicht aufzugeben im Gebet. Du hörst und erhörst unsere Gebete. Ich danke dir dafür. Amen.

Liebe Zuhörer, danke, dass Sie sich die Zeit genommen haben, um der Sendung zuzuhören. Wir leben in einer Zeit, in der immer mehr Menschen Hilfe suchen und sie nicht finden. Hilfe in Depressionen, Schwermut oder innere Mutlosigkeit. Oft wird solch geplagten Menschen als einziger Ausweg der Gang zur Psychoanalyse gewiesen, wo man sich seelisch entblößen muss, um in endlosen Gesprächen an die Wurzel des Übels zu gelangen. Und was ist dann die Lösung? Häufig wird nach den Schuldigen gesucht und in den bösen Eltern, in den verworrenen Umständen des Lebens oder verständnislosem Ehepartner gefunden. Gerne würden wir Ihnen zeigen, was die Bibel, Gottes Wort, zu diesen Problemen sagt. Gott will Ihnen nur allzu gern helfen, weil er Sie einfach liebt. 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Ich wünsche Ihnen von Herzen den Frieden Gottes und seine Bewahrung in allen Situationen Ihres Lebens.

Wenn Sie möchten, dürfen Sie jetzt mitbeten. Vater unser im Himmel, geheiligt werde dein Name, dein Reich komme, dein Wille geschehe wie im Himmel, so auf Erden. Unser tägliches Brot gib uns heute und vergib uns unsere Schuld, wie auch wir vergeben unseren Schuldigern. Und führe uns nicht in Versuchung, sondern erlöse uns von dem Bösen. Denn dein ist das Reich und die Kraft und die Herrlichkeit in Ewigkeit. Amen.

Wenn Sie möchten, dürfen Sie jetzt mitbeten. Vater unser im Himmel, geheiligt werde dein Name, dein Reich komme, dein Wille geschehe, wie im Himmel, so auf Erden. Unser tägliches Brot gib uns heute und vergib uns unsere Schuld, wie auch wir vergeben unseren Schuldigern. Und führe uns nicht in Versuchung, sondern erlöse uns von dem Bösen. Denn dein ist das Reich und die Kraft und die Herrlichkeit in Ewigkeit. Amen.

0: 13. Oktober.
1: Ich begrüße Sie herzlich zur Radiosendung des Missionswerkes Werner Heukelbach und freue mich, dass Sie wieder eine Botschaft über den Glauben an Jesus Christus anhören möchten. Jetzt spricht zu Ihnen Siegfried Lefering.
2: Viele Menschen merken, dass sie mit ihren Nöten nicht allein fertig werden. So suchen sie Hilfe bei Beratungsstellen, um kompetente Hilfe zu finden. Oder sie schließen sich einer Selbsthilfegruppe an. In diesen Selbsthilfegruppen stehen sich nicht der Wissende und Unwissende, der Experte und der Laie einander gegenüber, sondern auf gleicher Ebene begegnet man einander und weiß sich verstanden und akzeptiert. Die Erkenntnis setzt sich immer mehr durch, dass eine tragende, verständnisvolle Gemeinschaft wesentlich zur Gesundung, auch zur seelischen und sozialen Gesundung beitragen. Wenn das so ist, dann müsste doch gerade die christliche Gemeinde solch eine tragende Gemeinschaft sein, in der einerseits Menschen helfen und in der andererseits Hilfe erfahren wird. Die Bibel geht geradezu davon aus. Ich will einen Abschnitt aus dem Neuen Testament lesen, der von Helfen und von sich helfen lassen spricht, allerdings in Bereichen, die oft übersehen werden. Jakobus schreibt in seinem Brief, Kapitel 5, Vers 13 bis 20, »Leidet jemand unter euch? Er bete. Ist jemand guten Mutes? Er singe Psalmen. Ist jemand krank unter euch? Er rufe die Ältesten der Gemeinde zu sich, und sie mögen über ihm beten und ihn mit Öl salben im Namen des Herrn. Und das Gebet des Glaubens wird den Kranken retten, und der Herr wird ihn aufrichten, und wenn er Sünden begangen hat, wird ihm vergeben werden. Bekennt nun einander die Sünden und betet füreinander, damit ihr geheilt werdet. Viel vermag eines gerechten Gebet in seiner Wirkung. Meine Brüder, wenn jemand unter euch von der Wahrheit abirrt und jemand ihn zurückführt, so wisst, dass der, welcher einen Sünder von der Verirrung seines Weges zurückführt, dessen Seele vom Tode erretten und eine Menge von Sünden bedecken wird. Liebe Hörer, es geht hier um schwache Menschen, die in einer christlichen Gemeinde zu Hause sind. Zumindest sind es Menschen, die zurzeit schwach sind. Nun sollen die Starken sich um die Schwachen kümmern. Das kostet Zeit, das macht Mühe, und es ist nicht immer leicht, damit umzugehen. Allerdings fehlt es oft nicht an dieser Hilfe, sondern an der Bereitschaft, sich helfen zu lassen. Wie schnell ist das Argument zur Hand, ich will den anderen nicht zur Last fallen? Und so versucht man es, allein zu schaffen. Bei Krankheit etwa gibt man noch am ehesten zu, dass man Hilfe braucht. Doch wenn etwas mit Scham besetzt ist, fällt es äußerst schwer. Wenn etwa die Versuchung jemanden zu Fall gebracht hat, die Unbeherrschtheit sich durchsetzt oder wenn die Ehe in der Gefahr steht, zu zerbrechen. Bloß nicht schwach sein, das ist für viele die größte Sorge. Doch wo sonst kann jemand schwach sein und um Hilfe bitten, wenn nicht in der Gemeinde Jesu Christi, in der Menschen sich nicht zum Helden aufwerfen müssen? Jakobus spricht hier einige Punkte an, in denen Hilfe möglich ist. Gerade auch deshalb, weil Gott dabei ist und er ist der Helfer schlechthin. Gerade das macht den wesentlichen Unterschied. Es geht um Helfen und sich helfen lassen beim Beten. Leidet jemand unter euch, er bete. Betet füreinander. Selbst beten und füreinander beten. Das ist eine gesunde Gebetskultur in einer Gemeinde und nicht nur, wenn es uns schlecht geht. Wie schnell wird gesagt, da hilft nur noch beten. Als ob man sonst ganz gut allein zurechtkäme. Es ist vielmehr so, dass wir auch in guten Tagen beten sollen. Ist jemand guten Mutes? Er singe Psalmen. Wer in guten Zeiten dankt und singt, wird auch in schweren Zeiten geneigt sein, mit Gott über die Nöte zu sprechen. Unsere Freude wie auch unser Schmerz, unsere ganzen Empfindungen gehören vor Gott. Nur so können wir seelisch gesund leben. Gebet hilft uns, in Gottes Gegenwart zu denken und zu leben. Und da hat nun auch das besondere Gebet seinen Platz.

dass er nicht allein bleiben will, nicht bitter werden will in seinem Leid. Er zeigt auch, dass er in einer Gemeinde vor Ort zu Hause ist, denn die Ältesten als Gemeindeleitung vertreten die Gemeinde. Sie kommen zu ihm, weil er selbst nicht mehr kommen kann. Der Kranke braucht die Gewissheit, dass Gott ihn nicht vergessen hat und ihn nicht allein lässt in seiner Krankheit. Deshalb beten die Ältesten über ihm, dem Bettlägerigen zugewandt. Da wir geneigt sind, sehr schnell und oft im Übermaß auf die Hilfe der Ärzte zu hoffen, mag uns die Salbung mit Öl daran erinnern, dass wir durch die Nähe Gottes gesunden. Das hat nichts Magisches an sich, denn es ist völlig klar, dass es hier um Beten und um die Anrufung des Namens Jesu geht, denn viel vermag eines gerechten Gebet in seiner Wirkung. Nicht irgendeine Handlung oder ein Mittel, sondern das Gebet ist effektiv. Liebe Hörer, solches Beten will Gott ja nicht zwingen, nach unseren Vorstellungen zu handeln. Es ist vielmehr so, dass wir uns damit schlicht öffnen für Gottes Macht. Und nicht nur das, wir öffnen uns auch dafür, wie Gott es mit uns macht. Das ist weit davon entfernt, Gott eine Wunschliste vorzulegen, die er doch bitte erfüllen möchte, damit wir sie abhaken können. Wenn wir in Aufrichtigkeit beten, dann werden wir auch aufmerksam sein, wie Gott auf unsere Bitten antwortet. Als einmal vier Freunde einen Gelähmten zu Jesus brachten, erwarteten sie sicher auch Heilung. Doch Jesus spricht ihm zunächst die Vergebung der Sünden zu und als Bestätigung heilte er ihn. Es ist oft so, dass Gott zuerst in uns wirkt, unsere Haltung verändert, Erneuerung anstoßen und zu einer Hingabe bewegen will. Er löst nicht einfach nur das Problem, das wir haben, auch wenn es um Krankheit geht. Mit dem Gebet, auch mit der Fürbitte für andere, treten wir in den Machtbereich und in den Fürsorgebereich Gottes. Wir begeben uns damit in die Obhut Gottes. Jakobus spricht hier von Helfen oder Retten, von Aufrichten und von Heilen. Wir können beten, füreinander beten. Über die Hilfe verfügt allein Gott. Es kann sich bei all dem noch ein weiteres aufdrängen, die Frage nach der Schuld. Deshalb spricht Jakobus hier auch von Helfen und sich helfen lassen beim Bekennen der Sünden. Und wenn er Sünden begangen hat, wird ihm vergeben werden. Bekennt nun einander die Sünden. Damit ist nicht gesagt, dass Krankheit immer mit einer bestimmten Sünde zu tun hat. Doch immer dann, wenn unser Körper schwach und die Seele matt ist, kann die Frage nach der Sünde uns hart bedrücken, bis hin zu der Frage, womit habe ich das verdient? Nun, wenn in dieser angespannten Situation uns konkrete Schuld ins Gedächtnis kommt, dann dürfen wir sie bekennen. Ich sage bewusst dürfen. Denn in der Regel verheimlichen wir reflexartig unsere Sünden vor anderen. Wir schämen uns. Und wir sollten sicher nicht, wie in manchen Talkshows, vor aller Öffentlichkeit unsere Schandtaten ausbreiten. Doch es ist so wichtig, einen zu haben, vor dem wir ganz offen die belastenden Dinge ansprechen können. Suchen Sie, liebe Hörer, jemanden, der mit Ihnen und Ihrer Schuld vor Gott kommen kann. Nutzen Sie diese Möglichkeit, denn die zermürbende Last der Anklage muss nicht bleiben. Denn uneingestandene Schuld bedrückt oft so sehr, dass der Körper in Mitleidenschaft gezogen wird. Im Psalm 32, Vers 3 heißt es, »Denn als ich es wollte verschweigen, verschmachteten meine Gebeine durch mein tägliches Klagen.« Deshalb ist es so wichtig, dass gerade in der bedrückenden Zeit der Krankheit oder auch anderer Nöte nicht noch die bedrückende Schuld hinzukommt. Es soll klar sein, dass die Schuld vergeben ist und uns nicht weiter belasten braucht. Auch wenn die Krankheit nicht weicht, so soll doch gerade die Seele aufatmen können im Wissen um die Vergebung. Vergebung der Sünden ist nämlich Heilung der Seele und der Leib wird's zu spüren bekommen. Es gibt nichts Befreienderes als das. Und dazu ist ein Freund äußerst hilfreich, der im Vertrauen auf Gott uns beisteht. Legen Sie hier eine falsche Scheu ab. Jemand hat einmal gesagt, wenn wir von unseren Tugenden reden, sind wir Konkurrenten. Wenn wir unsere Sünden bekennen, sind wir Brüder. Die Vergebung liegt ja bereit. Jesus Christus ist dafür ans Kreuz gegangen. Nur, sie muss zu uns durchdringen und uns ergreifen. Genau das geschieht, wenn wir unsere Sünden bekennen. Denn wenn wir unsere Sünden bekennen, so ist er treu und gerecht, dass er uns die Sünden vergibt und reinigt uns von aller Ungerechtigkeit. Das gilt nun auch, wenn es um Umkehr geht. Meine Brüder, wenn jemand unter euch von der Wahrheit abirrt und jemand ihn zurückführt, so wisst, dass der, welcher einen Sünder von der Verirrung seines Weges zurückführt, dessen Seele vom Tode erretten und eine Menge von Sünden bedecken wird. Beim Abirren

Und von der Wahrheit geht es hier weniger um Irrlehre als vielmehr um einen Irrweg. In der Regel möchte der, der sich verirrt oder verfahren hat, auf den rechten Weg zurückkommen und ist dankbar für jede erdenkliche Hilfe. Wenn es allerdings um die moralische Dimension geht, finden wir weit weniger die Bereitschaft, sich helfen zu lassen. Nicht selten wird signalisiert, misch dich ja nicht ein, das ist meine Sache. Helfen und sich helfen lassen ist hier ein schwieriges Geschäft. Und doch ist klar, es ist gefährlich auf dem Irrweg. Jakobus beruhigt nicht, als sei das nicht so schlimm. Nur wer umkehrt und sich zurückführen lässt, dessen Seele wird vom Tode errettet und eine Menge von Sünden bedeckt. Es gibt allen Grund, hier zu helfen und sich helfen zu lassen. Denn was nützt alles äußere Wohlergehen, wenn Sie unzufrieden sind? Erst recht, wenn Sie nicht im Frieden mit Gott sind. Lassen Sie sich helfen. Und wem geholfen ist, der kann ein guter Helfer für andere werden.

0: Wenn Sie möchten, dürfen Sie jetzt mitbeten. Vater unser im Himmel, geheiligt werde dein Name, dein Reich komme, dein Wille geschehe, wie im Himmel, so auf Erden. Unser tägliches Brot gib uns heute und vergib uns unsere Schuld, wie auch wir vergeben unseren Schuldigern. Und führe uns nicht in Versuchung, sondern erlöse uns von dem Bösen. Denn dein ist das Reich und die Kraft und die Herrlichkeit in Ewigkeit. Amen.
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Kennen Sie das wunderschöne alte Kirchenlied? Wer weiß, wie nahe mir mein Ende. Hingeht die Zeit, her kommt der Tod. Ach, wie geschwind und behende kann kommen meine Todesnot. Mein Gott, ich bitt durch Christi Blut, mach's nur mit meinem Ende gut. Das Lied ist zwar wahr, aber schön? Nein, davon wollen wir alle gar nichts hören. An den Tod erinnert zu werden, stört uns in unserer Lebensfreude. Meine lieben Hörerinnen und Hörer, keiner hat es nötig, den Tod zu suchen. Nein, der kommt unaufgefordert und uneingeladen zu uns. Allerdings weiß niemand, wann er kommt. Dass er aber unangemeldet zu jeder Zeit und im unerwarteten Augenblick kommt, lesen wir täglich in den Zeitungen. Gerade vor ein paar Tagen bekam ich die Nachricht, dass ein guter Bekannter, 47 Jahre alt, plötzlich und unerwartet an Herzstillstand verstorben ist. Darum ist das Thema, wenn auch unerquicklich, äußerst wichtig. Das Ende wird kommen. Und dann? Im 5. Buch Mose, im sogenannten Lied des Mannes Gottes, heißt es in den Versen 28 und 29, »Denn sie sind eine Nation, die allen Rat verloren hat. Keine Einsicht ist bei ihnen. Wenn sie weise wären, würden sie das verstehen, würden ihr Ende bedenken.« Nun, dieses Wort an das Volk Israel, das seinen Gott immer reizte durch Ungehorsam und Götzendienst, kann man heute wie maßgeschneidert auf das christliche Abendland und auf das sogenannte Volk der Reformation übertragen. Hier sollten wir aufhorchen, denn auch unser Ende kommt. Wo aber wirst du deine Ewigkeit zubringen? Eine so aktuelle Frage sollten wir nicht bagatellisieren, sonst sind wir bei aller vermeintlichen Klugheit dumm. Der letzte Augenblick kommt für jeden, das ist so sicher wie sonst gar nichts. Oft zu einer Zeit und so plötzlich, dass wir unvorbereitet in die Ewigkeit hinüberwechseln. Wenn dies ohne die echte Lebensgemeinschaft mit dem Herrn Jesus geschieht, dann sind wir für immer und alle Zeit rettungslos verloren. Dann wird sich die Wahrheit aus der Heiligen Schrift aus dem Hebräerbrief Kapitel 9, Vers 27 erfüllen. Dort steht, es ist dem Menschen gesetzt, einmal zu sterben, danach aber das Gericht. Den ersten Teil dieses Verses bejahen alle, aber den zweiten Teil lässt man nicht so gern an sich heran. Bei dieser unumstößlichen Tatsache setzt der Lügner von Anfang an seinen Hebel an, um jeden durch Zweifel und Gegenargumente von dieser Wahrheit des Gerichts Gottes abzubringen. Doch ganz gleich, wie wir uns zu den Aussagen Gottes stellen, wir können sie zwar ablehnen oder leugnen, aber abändern können wir sie nicht. Wären wir weise, würden wir Gottes Reden um uns herum verstehen, aber ich fürchte, das ist nicht der Fall. Vor Jahren gab es in einer Nachbarstadt eine furchtbare Erschütterung. Über 40 junge Menschen und einige Personen als Begleit- und Lehrpersonal kamen nach einem Schulentlassungsausflug zurück, als ihr Triebwagen auf einer eingleisigen Strecke etwa einen Kilometer vor ihrem Heimatbahnhof mit einem Güterzug zusammenprallte. Eine dunkle Trauerwolke hing über der ganzen Stadt. Hoffnungsvolle junge Menschen hatten das Leben noch vor sich. Pläne für die Zukunft waren oft schon geschmiedet. Keiner von ihnen hatte auch nur im Entferntesten den Gedanken gehabt, so plötzlich die Erde verlassen zu müssen. Gewiss, sie waren noch jung. Ihr Leben hatte gerade erst angefangen. So mögen manche einwenden, doch der Beweis liegt erschütternd fest. Man kann nie früh genug das Ende bedenken.
Wir sollten anhand täglicher Ereignisse dem großen Heerführer Mose Recht geben, wenn er in Psalm 90, Vers 12 sagt: Herr, lehre uns bedenken, dass wir sterben müssen, auf dass wir klug werden. Liebe Zuhörerinnen und Zuhörer, ich meine, es sei tödlicher Leichtsinn, die Versicherung für die Ewigkeit nicht sofort abzuschließen, denn es gibt keine Ewigkeit ohne Gericht. Es mag sein, dass bei dir jetzt der Gedanke aufsteigt: Wer will das denn wissen? Oder: Das ist doch nur bange Macherei. Glaube bitte nicht der weit verbreiteten Meinung der Menschen, glaube nicht einmal deinem eigenen, trügerischen Herzen, denn bei ehrlichem Hinhören sagen deine innere Stimme und der heilige, lebendige, ewige und allmächtige Gott etwas ganz anderes. Hör noch einmal seine unabänderliche Aussage: Es ist dem Menschen gesetzt, einmal zu sterben, danach aber das Gericht. Ist es dir denn unbekannt geblieben, dass Gott durch den Apostel Johannes uns Menschen mitteilen ließ, dass ein Gerichtstag kommen wird, an dem Bücher aufgeschlagen werden? In diesen Büchern wird auch dein Name verzeichnet sein. Aber nicht nur dein Name, nein. Dein ganzer Lebensfilm ist unwiderruflich festgehalten. Johannes schreibt: Und die Toten werden gerichtet nach dem, was in den Büchern geschrieben war, nach ihren Werken. Und das Meer gab die Toten, die in ihm waren, und der Tod und der Hades gaben die Toten, die in ihnen waren, und sie wurden gerichtet, ein jeder nach seinen Werken. Natürlich kann ich die Aussage Gottes für mich ignorieren. Aber dadurch werde ich doch niemals dem göttlichen Gerichtstag entgehen. Aber was kann ich denn tun? So wird der ein oder andere jetzt fragen. Hör genau zu, denn jetzt wird es atemberaubend für jeden Menschen, weil wir ausnahmslos alle unter diesem Gerichtsurteil Gottes stehen. Die Urkatastrophe im Garten Eden trennte uns durch den Ungehorsam unserer Stammeltern Adam und Eva von Gott. Die Sünde, wie Gott diese böse Tat des Menschen genannt hat, vergiftete alle. Durch den einen Menschen, Adam, sind wir alle in den Stand der Sünder versetzt. Gottes Wort erklärt uns auch, dass der Lohn der Sünde der Tod ist. Bist du dir sicher, dass du sterben musst? Die logische Folgerung ist doch dann: Ich bin also vor Gott ein Sünder. Ja, genau das ist der Fall. Und jetzt pass genau auf, was Gott sagt: Ich habe kein Gefallen am Tod des Gesetzlosen, sondern dass der Sünder von seinem Weg umkehrt und lebt. Dazu hat Gott das für uns Menschen Unmögliche getan. Er sandte, als die von ihm festgesetzte Zeit gekommen war, seinen Sohn Jesus Christus, weil es nach Gottes Ratschluss ohne Blutvergießen keine Versöhnung gibt. Der Herr Jesus bezahlte am Kreuz auf Golgatha in dem Gericht Gottes an unserer Stelle die Strafe für unsere Schuld und Sünde. Und jetzt sagt der Herr Jesus zu dir ganz persönlich: Wer an mich, den Sohn Gottes, glaubt, hat ewiges Leben und kommt nicht ins Gericht. Wirst du jetzt weise sein und dein Ende bedenken? Darum hat der Liederdichter Jakob Gabriel Wolf recht, wenn er am Ende jeder Strophe schreibt: Suche Jesus und sein Licht, alles andere hilft dir nicht. Wenn erst einmal dein Ende da ist, dann steht der Ort, an dem du eine Ewigkeit verbringen wirst, unveränderlich fest. Und dieses Ende kann so schnell kommen. Deswegen noch einmal meine Frage an dich: Willst du in solcher Unwissenheit und Unsicherheit weiterleben? Das darf doch wohl nicht sein. Wo es doch eine felsenfeste Gewissheit durch den Glauben an den Herrn Jesus gibt. Und genau diese Gewissheit,
die wünsche ich dir von Herzen. Wir wollen beten. Herr Jesus, danke, dass du am Kreuz den Tod besiegt hast und dass jeder, der an dich glaubt, errettet wird. Ich bete für unsere Zuhörer und bitte dich, dass du ihnen gnädig bist und die Augen öffnest, damit sie den Ernst der Stunde erkennen. Ich erhebe deinen wunderbaren Retternamen. Amen.

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Ich wünsche Ihnen Gottes reichen Segen und seine Bewahrung in allen Situationen Ihres Lebens.

Wenn Sie möchten, dürfen Sie jetzt mitbeten. Vater unser im Himmel, geheiligt werde dein Name, dein Reich komme, dein Wille geschehe, wie im Himmel, so auf Erden. Unser tägliches Brot gib uns heute und vergib uns unsere Schuld, wie auch wir vergeben unseren Schuldigern. Und führe uns nicht in Versuchung, sondern erlöse uns von dem Bösen. Denn dein ist das Reich und die Kraft und die Herrlichkeit in Ewigkeit. Amen.